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0: Fernreisen sind aufgrund der globalen Lage für viele keine Option in diesem Jahr. Stattdessen entscheiden sich immer mehr für Urlaub in Europa. Ganz oben auf der Beliebtheitsskala sind natürlich Orte, die entspannt mit dem Auto zu erreichen sind, wie zum Beispiel Trentino im Norden Italiens. Was es da alles zu erleben gibt, hat Jonas Wolbert herausgefunden.
1: Das Trentino liegt im Nordosten Italiens, mitten in den Alpen, zwischen den Dolomiten und dem Gardasee und ist deshalb für deutsche Urlauber einfach zu erreichen. Die Landschaft begeistert durch eine Mischung aus Natur, mediterranen Einflüssen und gelebter Tradition, sagt Christina Eberle, die dort lebt.
2: Die Region ist perfekt für alle, die gern draußen unterwegs sind, zum Beispiel beim Wandern, Radfahren oder Mountainbiken. Und besonders schön ist die Kombination aus Aktivität und Genuss. Eine Tour in die Berge, einen Sprung in einen See und am Abend beim Retour einen Aperitif in einer historischen Altstadt.
1: Familien und Sportbegeisterte schätzen die naturnahen und modernen Campingplätze und vielen Freizeitmöglichkeiten. Mit über 300 Seen ist die Region außerdem ein Paradies für Wassersport, vom Schwimmen bis zum Windsurfen.
2: Auch kulturell hat die Region viel zu bieten, etwa historische Schlösser und Burgen. Und besonders empfehlenswert ist ein Besuch der Stadt Trento mit dem modernen Wissenschaftsmuseum Muse, welches die Natur und die Geschichte der Dolomiten spannend erklärt.
1: Ein echter Geheimtipp ist das sogenannte verzauberte Tal, das Valle de Mocchini. Dort scheint die Zeit stehen geblieben zu sein.
2: In den kleinen Höfen werden noch alte Traditionen gepflegt und sogar eine jahrhundertalte Sprache gesprochen. Solche Orte zeigen, wie authentisch und kulturell vielfältig das Trentino ist. Und mit der Trentino Guestcard kann man außerdem viele Museen und Sehenswürdigkeiten kostenlos oder vergünstigt besuchen und die Region ganz bequem entdecken.
0: Berge, Seen und das typische italienische Dolce Vita im norditalienischen Trentino ist das nur eine Autofahrt entfernt. Mehr Infos zu Sehenswürdigkeiten, Ausflügen und Campingerlebnissen gibt's unter trentinocamping.it. Aber denkt aber auch an die Sperre des Brennerpasses am 30. Mai. Da müsst ihr Österreich komplett umfahren, dass das auch ins Trentino klappt. 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

0: Für die einen heißt es einfach nur, am Strand umeinander liegen und nichts tun. Für die anderen gehören Abenteuer, Natur, gutes Essen und vielleicht auch ein Hauch Kultur dazu. Wenn ihr zur zweiten Kategorie gehört und Lust auf einen wirklich abwechslungsreichen Urlaub habt, bei dem ihr nicht jeden Tag das Gleiche macht, dann ist Innsbruck genau das Richtige. Was die Hauptstadt Tirols alles zu bieten hat, das verrät uns jetzt mein Kollege Mario Hartwig.
1: Die Region Innsbruck ist wunderschön und abwechslungsreich, denn hier vereinen sich zwei Welten. Atemberaubende Gipfel und eine schicke Altstadt, sagt die Innsbruck-Expertin Fiona Trindl.
2: Das heißt, vormittags kann man den Gipfelblick genießen und nachmittags durch die wunderschönen Altstadtgassen schlendern. Mit den Notkettenbahnen ist man in 30 Minuten vom Stadtzentrum aus ganz schnell auf über 2000 Metern. Man kann aber eben auch in der Maria-Theresien-Straße flanieren und die abwechslungsreiche Kulinarik genießen. Oder eben an einem Tag im Kütai wandern und am nächsten Tag dann die kulturellen Highlights in der City erleben.
1: Auch für Familien hat Innsbruck viel zu bieten.
2: Familien können sich zum Beispiel zu einer Alpaka-Wanderung oder den Sagenweg in Oberbelfuss aufmachen oder ganz bequem über die Hungerburgbahn den Alpenzoo erreichen. Es gibt super viele familiengerechte Wanderwege auch am Batschakofe oder ein toller Abenteuerspielplatz und Zauberwasser auf der Mutterer Alm. Mit den größeren Kindern ab 10 Jahren können dort auch coole Mountainkartfahrten gemacht werden. Es gibt also wirklich jede Menge zu erleben und zu entdecken. Und für Familien sind eben auch die kurzen Wege zwischen Stadtangeboten und Naturerlebnissen ideal.
1: Und Wanderer haben hier die Qual der Wahl. Vom entspannten Spaziergang bis zur wirklich intensiven Hochtour ist alles möglich.
2: Besonders empfehlenswert sind zum Beispiel der Zirbenweg als Panoramawanderung, der Goetheweg zur Pfeishütte, die Drei-Seen-Runde inklusive Abkühlung oder eben auch die anspruchsvollen Touren im Kütai oder entspanntes Wandern auf dem Mieminger Sonnenplateau. Es gibt wirklich viele geführte Programme und Karten, die auch digital verfügbar sind. Und außerdem sind alle Schwierigkeitsstufen abgedeckt. Und man kann die malerischen Aussichtspunkte nahe der Stadt entdecken und natürlich auch ursprüngliche Natur in den Erlebnisregionen erleben.
0: 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Mehr Infos dazu gibt's im Netz unter innsbruck.info.

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0: Fernreisen sind aufgrund der globalen Lage für viele keine Option in diesem Jahr. Stattdessen entscheiden sich immer mehr für Urlaub in Europa. Ganz oben auf der Beliebtheitsskala sind natürlich Orte, die entspannt mit dem Auto zu erreichen sind, wie zum Beispiel Trentino im Norden Italiens. Was es da alles zu erleben gibt, hat Jonas Wolbert herausgefunden.
1: Das Trentino liegt im Nordosten Italiens, mitten in den Alpen, zwischen den Dolomiten und dem Gardasee und ist deshalb für deutsche Urlauber einfach zu erreichen. Die Landschaft begeistert durch eine Mischung aus Natur, mediterranen Einflüssen und gelebter Tradition, sagt Christina Eberle, die dort lebt.
2: Die Region ist perfekt für alle, die gern draußen unterwegs sind, zum Beispiel beim Wandern, Radfahren oder Mountainbiken. Und besonders schön ist die Kombination aus Aktivität und Genuss. Eine Tour in die Berge, einen Sprung in einen See und am Abend beim Retour einen Aperitif in einer historischen Altstadt.
1: Familien und Sportbegeisterte schätzen die naturnahen und modernen Campingplätze und vielen Freizeitmöglichkeiten. Mit über 300 Seen ist die Region außerdem ein Paradies für Wassersport, vom Schwimmen bis zum Windsurfen.
2: Auch kulturell hat die Region viel zu bieten, etwa historische Schlösser und Burgen. Und besonders empfehlenswert ist ein Besuch der Stadt Trento mit dem modernen Wissenschaftsmuseum Muse, welches die Natur und die Geschichte der Dolomiten spannend erklärt.
1: Ein echter Geheimtipp ist das sogenannte verzauberte Tal, das Valle de Mocchini. Dort scheint die Zeit stehen geblieben zu sein.
2: In den kleinen Höfen werden noch alte Traditionen gepflegt und sogar eine jahrhundertalte Sprache gesprochen. Solche Orte zeigen, wie authentisch und kulturell vielfältig das Trentino ist. Und mit der Trentino Guest Card kann man außerdem viele Museen und Sehenswürdigkeiten kostenlos oder vergünstigt besuchen und die Region ganz bequem entdecken.
0: Berge, Seen und das typische italienische Dolce Vita im norditalienischen Trentino ist das nur eine Autofahrt entfernt. Mehr Infos zu Sehenswürdigkeiten, Ausflügen und Campingerlebnissen gibt's unter trentinocamping.it. Aber denkt aber auch an die Sperre des Brennerpasses am 30. Mai. Da müsst ihr Österreich komplett umfahren, dass das auch ins Trentino klappt.
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0: Für die einen heißt es einfach nur, am Strand umeinander liegen und nichts tun. Für die anderen gehören Abenteuer, Natur, gutes Essen und vielleicht auch ein Hauch Kultur dazu. Wenn ihr zur zweiten Kategorie gehört und Lust auf einen wirklich abwechslungsreichen Urlaub habt, bei dem ihr nicht jeden Tag das Gleiche macht, dann ist Innsbruck genau das Richtige. Was die Hauptstadt Tirols alles zu bieten hat, das verrät uns jetzt mein Kollege Mario Hartwig.
1: Die Region Innsbruck ist wunderschön und abwechslungsreich, denn hier vereinen sich zwei Welten. Atemberaubende Gipfel und eine schicke Altstadt, sagt die Innsbruck-Expertin Fiona Trindl.
2: Das heißt, vormittags kann man den Gipfelblick genießen und nachmittags durch die wunderschönen Altstadtgassen schlendern. Mit den Notkettenbahnen ist man in 30 Minuten vom Stadtzentrum aus ganz schnell auf über 2000 Metern. Man kann aber eben auch in der Maria-Theresien-Straße flanieren und die abwechslungsreiche Kulinarik genießen. Oder eben an einem Tag im Kütai wandern und am nächsten Tag dann die kulturellen Highlights in der City erleben.
1: Auch für Familien hat Innsbruck viel zu bieten.
2: Familien können sich zum Beispiel zu einer Alpaka-Wanderung oder den Sagenweg in Oberbelfuss aufmachen oder ganz bequem über die Hungerburgbahn den Alpenzoo erreichen. Es gibt super viele familiengerechte Wanderwege auch in Bad Schakofe oder ein toller Abenteuerspielplatz und Zauberwasser auf der Mutterer Alm. Mit den größeren Kindern ab 10 Jahren können dort auch coole Mountainkartfahrten gemacht werden. Es gibt also wirklich jede Menge zu erleben und zu entdecken. Und für Familien sind eben auch die kurzen Wege zwischen Stadtangeboten und Naturerlebnissen ideal.
1: Und Wanderer haben hier die Qual der Wahl. Vom entspannten Spaziergang bis zur wirklich intensiven Hochtour ist alles möglich.
2: Besonders empfehlenswert sind zum Beispiel der Zirbenweg als Panoramawanderung, der Goetheweg zur Pfeishütte, die Drei-Seen-Runde inklusive Abkühlung oder eben auch die anspruchsvollen Touren im Kütai oder entspanntes Wandern auf dem Mieminger Sonnenplateau. Es gibt wirklich viele geführte Programme und Karten, die auch digital verfügbar sind. Und außerdem sind alle Schwierigkeitsstufen abgedeckt. Und man kann die malerischen Aussichtspunkte nahe der Stadt entdecken und natürlich auch ursprüngliche Natur in den Erlebnisregionen erleben.
0: Innsbruck in Tirol im Sommer. Das ist frische Bergluft, jede Menge Outdoor-Aktivitäten, gemütliche Cafés, richtig gutes Essen und die wirklich besondere Mischung aus Stadtleben und Natur, die man so nicht überall findet. 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
1: Hallo ihr Lieben, hier sind wir auch aus dem Studio Hannover 1, die Motto-Show heute. Und heute habe ich etwas ganz Spezielles mit euch vor, nämlich Back in Time und was wir darunter verstehen. Das erzähle ich euch gleich.
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1: Okay, ihr Lieben, Back in Time, eigentlich gar nicht so schwierig. Heißt, wir hören Songs, die vielleicht nicht von heute stammen. Aber ich wollte das so ein bisschen weiter fächern für euch, denn normalerweise haben wir dann immer so die 70er, die 80er und die 90er. Irgendwas davon meist. Und ja, ich wollte es diesmal ganz offen gestalten, denn letztendlich gehört für jeden von euch einfach etwas anderes Back in Time. Das kann etwas, vielleicht der erste Disco-Hit gewesen sein, das erste Date, was auch immer ihr damit in Verbindung bringt. Das kann aber auch etwas von gestern gewesen sein. Nur von heute sollte es nicht sein. Und ja, natürlich, welcher Song passt da besser als dieser hier? Natürlich starten wir mit Huey Lewis and the News. Und im Gegensatz zu Power of Love bezieht sich dieser Text wirklich auf die Story und die Charaktere des Films Back to the Future, zurück in die Zukunft. Viel Spaß!

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1: Ja, ihr Lieben, und dann habe ich gleich eine etwas traurige Mitteilung. Aber da hören wir vorher, um gestärkt zu sein, aus dem Jahre 84, Love Resurrection von Allison Moyet. Das war übrigens ihr Debütalbum nach Jesus.

die Liebe wieder aufersteht, das hat die Alison Moyet gerade gesungen. Und ich musste selber nochmal nachschauen, wieso nennt sie ihr Debütalbum eigentlich Alf? Relativ einfach, das war ihr eigener Spitzname in ihrer Jugend. Alf, ja, auch süß. Und übrigens gibt es da auch ein Vorbild, nennen wir es mal eine Kurzform für den Charakter Alf Garrett aus der britischen Kult-Comedy-Serie Till Death Us Do Part. Ich muss zugeben, das kenne ich jetzt nicht, beziehungsweise kenne ich die deutsche Variante davon nicht, aber sei es drum. Also, nun wissen wir, warum Alf als Name gewählt wurde. Ihr Lieben, ich habe es gerade gesagt, es gibt etwas vielleicht nicht so Schönes, denn dies hier ist heute die letzte Ausgabe vor der Sommerpause, aber so wie Liebe wieder auferstehen kann, stehe ich auch wieder auf und am 26. Juni gibt es dann wieder Anastasia und mehr. Dazwischen könnt ihr einen hoffentlich fantastischen Sommer genießen, ich auch. Und ja, mehr brauchen wir darüber gar nicht sagen. No Time to Talk, Jonas Brothers habe ich auch dabei, also auch 2025 ist immerhin schon back in

natürlich ist auch was aus den 80ern mit dabei. Vom Schlagzeuger zum Sänger, eine absolute Legende. Genesis hier natürlich mit Phil Collins, Invisible Touch.

Natürlich habe ich aber auch eine gute Nachricht, denn ihr müsst keine Sorge haben, ihr werdet jetzt nicht bis zum 26. Juni gar nichts von mir hören. Denn ihr wisst, in meinen Social-Media-Kanälen, da werde ich euch natürlich mitnehmen bei dem, was ich so mache. Das ein oder andere werdet ihr da also von mir hören. Das ist doch auch ganz nett, denn Reisebegleitung ist immer schön. Und wenn ihr mich daran, wenn ich euch da ein bisschen dran teilhaben lasse, glaube ich, könnt ihr euch auch freuen. So wie Ray Dalton. I just wanna be happy. Übrigens auch aus dem Jahre 2026, aber nicht heute.

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soll ich euch sagen, hier ist es eine Luft zum Schneiden und irgendwie warten wir heute schon den ganzen Tag darauf, dass hier irgendwie was runterkommt. Es waren ja richtig Stürme und Blitz und Donner und Hagel sogar war angesagt worden und irgendwie passiert hier nichts. Aber wie gesagt, man muss schon sagen, die Luft steht wirklich. Ich bin jetzt hier ja im Studio, ich habe die Fenster auch zu, weil hier so eine drückende Luft reinkam und der hier mein kleiner Hubschrauber, mein kleiner Ventilator an der Decke, der läuft hier wirklich ja noch nicht ganz auf voller Pulle, aber ordentlich. Vielleicht schreibt ihr mir ja mal, wie sieht es denn bei euch aus? Seid ihr auch bislang verschont geblieben oder ist da schon bei euch was durchgekommen? Egal von wo ihr kommt, schreibt mir doch mal, ob schon Regen oder Sturm oder Gewitter oder was auch immer bei euch angekommen ist. Würde mich mal interessieren. Solange hören wir die ESC-Gewinner aus dem Jahre 74, Waterloo von ABBA. Viel Spaß! Ja, da war ESC irgendwie noch anders.

Ja, ihr Lieben, und jetzt habe ich hier einen Künstler ausgewählt, mit dem habe ich auch schon live gesprochen vor vielen Jahren, 2020 war das. Er kommt aus Bremen, er hat sich benannt nach so Geisterwesen und er ist ein Kind der 90er. Ja, Name ist eine Hommage an Freak im Herzen, hat er gesagt. Andersartigkeit feiern und Freiheit leben. Hip-Hop ist er, im Hip-Hop ist er verwurzelt und es ist eine freshe Popmusik. Mal dreckig, mal verzerrt, immer offen und einladend mit Band Fark Marvin. Große Venues getourt und Deichbrand, Sputnik, Spring Break Happenings, Festivals und noch ganz, ganz viel mehr. Ich habe jetzt hier für euch Yokai aus Bremen. Das ist einer seiner bekanntesten Songs, Luftschloss.

glaube, so ein Luftschloss haben wir doch irgendwie alle, wo wir uns dann so ein bisschen zurückziehen können. Das ist übrigens so sein Stil. Er verbindet nämlich melancholische Texte mit modernem Pop, Hip-Hop und Elektro-Einflüssen. Das war Yo-Kai aus Bremen. So, mein Gott, jetzt wollte ich gerade München sagen. Du meine Güte. Nein, natürlich aus Bremen kommt er. Und wie gesagt, wir haben auch schon zusammen gesprochen. Er hatte dann noch einen ziemlich guten Erfolg. Das war Cornflakes. Kaba und Cornflakes. So, vielleicht schaut ihr da auch nochmal nach. So, und ich sag mal, ich wünsche mir im Moment genau eins, nämlich Fresh. Oh, was würde ich jetzt für eine kalte Dusche geben? Cool and the Gang habe ich hier aus dem Jahre 84. Das ist ja auch hier die Geschwister, ne? Die Brüder Robert, der wird Cool genannt, daher der Name, und Ronald Bell. Die erste Band 64, das muss man sich mal auf der Zunge zergehen lassen. Das hier ist aber von 84. Fresh, Cool and the Gang.

0: Ihr Lieben, übrigens die Bedeutung in diesem Fall fresh ist nicht unbedingt ja frisch, sondern in dem Fall die Bedeutung gut. Ja, dann hoffe ich, dass es gut ist für euch hier heute, Anastasia und er, die Motto-Show, heute back in time. Ihr Lieben, und da hat sich doch bei mir der JP gemeldet, das war gestern Abend schon, da hat er sich bei mir gemeldet und hat hier richtig ein bisschen was dazu geschrieben. Er hat nämlich geschrieben, erinnere mich gern an die Zeit, wo ich aus der Oberlausitz nach Baden-Württemberg in den Landkreis Ludwigsburg gefahren bin. Nicht ich, aber Mutter und Stiefvater, ich war noch jung, das dürfte so 2006 gewesen sein. Richtiger Night Drive Hit, finde ich, ist Feels Like Heaven von der Fiction Factory. Ja, was soll ich sagen, da habe ich ihm natürlich dann gleich darauf geantwortet, cooler Song und mir kommt das bekannt vor, ich war damals 6 und da bin ich in Athen eingetütet worden und hier in Hannover wieder rausgelassen worden. Ja, so kann es kommen, wenn man so als Kind dann umzieht. Natürlich kriegt JP auch das hier.
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0: Und damit kommt natürlich hier auch sein Wunsch. Feels Like Heaven von der Fiction Factory. Eine der größten Synthie-Balladen der Zeit. Traumhaft kitschig. Viel Spaß. Und da erinnern wir uns doch wirklich sofort dran. 1984 war das.

0: Der Wunsch von JP, Feels Like Heaven von Fiction Factory. Übrigens gerne natürlich auch eure Erinnerungen an die Songs gerne mit dranpacken. Plus, wie ist das Wetter bei euch? Ist es noch trocken oder ist schon was runtergekommen? Um euch auch zu zeigen, dass ich es ernst meine, Back in Time kann zum Beispiel auch sein aus diesem Jahr im März, Ende März. Johannes Oerding und Sarah Connor, Märchen aus Hollywood, auch so ein wunderschöner Song von seinem neuen Album Hotel. Wie gesagt, März 2026, ist nicht heute.
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Wir lieben heute so eine richtig schöne, bunte Mischung. Das war aus März, nämlich dem 27. März 2026. Auch das Back in Time, sind schon wieder ein paar Monate her. Der nächste Song, der ist noch ein paar Monate länger. Ich möchte nicht sagen, ein paar Jahre länger. Nämlich genau 30 Jahre ist dieser Song her, 1996. Sehr fetentauglich und lässig von den Fanta 4.

ihr Lieben, und schwupps ist die erste Stunde schon vorbei. Und ich muss es leider nochmal sagen, heute die letzte Ausgabe vor der Sommerpause. Aber keine Sorge, ich komme wieder. Ich bin nämlich auch Resurrection. Ich stehe wieder auf und am 26. Juni hören wir uns wieder. Und wir beschließen diese Stunde mit Saturday Night und Whitfield. In der zweiten Stunde übrigens natürlich auch eure Wünsche. Und sie stehen hier gerade schon Schlange und wollen gespielt werden gleich in der zweiten Stunde. Freue mich.

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2: Jaha, hier bin ich doch aus dem Studio Hannover. Hier heute mit Back in Time. Schön bunt ist es schon geworden, ihr Lieben. Ich freue mich.
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2: Ja, ihr Lieben, wenn es nicht zu Ende gehen soll, dann geht es gerade besonders schnell rum. Das merke ich immer wieder. Und ich habe es schon gesagt, heute die letzte Ausgabe vor der Sommerpause. Die machen wir uns noch richtig schön. Back in Time heißt. Aber ich habe es auch in der ersten Stunde schon gesagt, für jeden bedeutet Back in Time natürlich etwas völlig anderes. Also wir bewegen uns heute weg von den 80ern, von den 90ern, von den 70ern, von ich weiß nicht was, sondern das, was für euch Back in Time ist. Und schön ist es, wenn er mir dazu auch eine kleine Erinnerung schreibt, was erinnert euch oder woran erinnert ihr euch dann genau an diesen Song. Ich bin gespannt auf eure Geschichten und natürlich auch auf eure Wünsche und ich kann euch sagen, die stehen hier schon wieder Schlange. Ich habe aber die zweite Stunde, da kann ich das schön spielen. Ich habe jetzt hier mal einen Song, I'll do for you anything you want me to, und das tue ich auch. Ihr wünscht euch eure Songs und ich spiele sie. Barry White, ja, der ist mit dabei und ich muss es ja immer wieder sagen, der kann ja ein Telefonbuch vorlesen, ne? Ich meine, leider jetzt nicht mehr. 2003 ist er leider gestorben. 58 Jahre alt war er. Und dieser Song war unter anderem im Original 1975 Just Another Way to Say I Love You war das Album damals. Diese Ausgabe hier, die ich mir ausgewählt habe, ist aus dem Album The Collection aus dem Jahre 88. Und 2003, als er gestorben ist mit 58 Jahren, hat man nochmal ein Album rausgebracht, Love Songs. Auch da war dieser Song verewigt. Und wenn er so oft verewigt ist, ich finde, dann müssen wir ihn spielen. Und achtet nur mal auf seine Sprechstimme. Ich könnte immer verrückt werden. Der hat eine coole Stimme einfach. Wow.
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euch mal mit in meine Vergangenheit, meine Disco-Vergangenheit. 1999 kam dieser Song raus, Armand van Helden featuring Duane Harden, You Don't Know Me. Gott, was habe ich mir da die Füße wunden mitgetanzt. Und jetzt nehme ich euch da einfach mal mit. Viel Spaß.

0: Ihr Lieben, das war eine richtig coole Erfahrung gerade für mich. Ich habe es ja gerade gesagt, 1999 ist der Song rausgekommen und ich habe mir damals echt die Füße dabei wund getanzt. Und jetzt war ich schon so ein bisschen neugierig. Ja, was macht der Song heute eigentlich mit mir? Gefällt er mir überhaupt noch? Und ich kann euch sagen, sobald er angefangen hat, ich habe sofort hier wieder rumgetanzt und habe mich gerade richtig erschrocken, wie laut ich das wieder eingestellt hatte. Ja, man kann da manchmal nicht so aus seiner Haut. So, mein nächster Gruß geht nach Stuttgart. Der Thomas hat sich wieder gemeldet und er hat mir auch geschrieben, also auch scheinbar bei ihm ist da nichts runtergekommen. Ich hatte euch ja gefragt, wo ist jetzt das Gewitter runtergekommen, der Regen und der Hagel, der bei uns heute Morgen angesagt wurde. Aber es wurde gesagt, wir wissen nicht genau, wo das meiste runterkommt. Bislang alle, die mir antworten, da ist irgendwie nichts passiert. Also 26 Grad scheint es zu sein und sonnig. Ja, ich kann euch sagen, hier geht es so langsam, zieht sich so langsam zu, wenn ich oben aus dem Fenster gucke. Ah, wisst ihr was? Bei mir, glaube ich, regnet es jetzt gerade. Ich höre das jetzt hier gar nicht, weil ich ja hier meine Mickey-Mäuse aufhabe. Aber ich glaube, bei mir kommt da jetzt gerade was runter. Ich weiß nicht, ob es schon Hagel ist. Auf jeden Fall regnet es jetzt hier gerade. Ja, man kann es leider nicht hören. Lange Rede, gar keinen Sinn. Also, wir sind jetzt in Stuttgart gedanklich. Und wenn wir Stuttgart hören, wissen wir natürlich, was kommt. Ich habe jetzt hier einen Song und er hat uns jetzt mitgenommen in das Jahr 2014. Deutschland wurde Weltmeister. Resurrection erschien, nämlich das besagte Album. Und daraus hat er sich einen Song ausgewählt. Aber natürlich kein Wunsch ohne dieses hier.
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0: Und er hat sich von Anastasia Stay ausgesucht aus dem Jahre 2024. Ich habe schon gesagt, aus dem Album Resurrection. Und ich weiß nicht, ob er jetzt mich damit meint. Heute die letzte Ausgabe vor der Sommerpause. Da muss ich dich leider enttäuschen. Aber er denkt sogar an andere Menschen. An wen er da denkt, das erzähle ich euch gleich. Viel Spaß.

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7: Ihr Lieben, nochmal ein Update. Also hier in Hannover ist es jetzt angekommen. Es plattert ordentlich.

0: 17 Jahren Abwesenheit Rückkehr in die Charts und der letzte Chart-Topper, The Tide is High in 1980. Das war natürlich Blondie mit Maria. Ihr Lieben, ich habe hier den nächsten Wunsch aufliegen.
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0: Und der kommt nämlich aus Mössingen und er hat dazu geschrieben, ja, das war mal so eine Werbung von einer Cola. Welche dürft ihr euch aussuchen? Und ich bin sicher, ihr wisst es. Der Tageshit übrigens war es am 19.11.1988. Aus dem Jahr ist es. Und in der Zeit lief dann auch diese Werbung. Robin Beck hat sich der Marc gewünscht. Und ich grüße nach Mössingen. Und ich brauche noch die Info, Regen oder nicht Regen. Mal sehen, wer mich schlägt. Wer hat Hagel oder sowas? First time Robin Beck.

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1: Ihr Lieben, wir sind noch nicht fertig mit den Wünschen. Ich habe hier noch was aufliegen, hier noch in der letzten halben Stunde, die wir hier noch beieinander sind. Poison Arrow habe ich hier mit ABC, auch aus dem Jahre 82. Heute Back in Time, Anastasia und er, die Motto-Show.

Ihr Lieben, wir bewegen uns mal wieder in die 90er und auch diese Band muss unbedingt dabei sein. Depeche Mode habe ich hier aus dem Album Violator 1990. Ich habe es schon gesagt, Back in Time, Anastasia und er, die Motto-Show heute. Wir gehen zurück in die Zeit, aber so wie ihr es bestimmt, also auch gestern, kann die Zeit schon Back in Time bedeuten. Depeche Mode, Enjoy the Silence habe ich hier ausgewählt. Viel Spaß dabei.

0: der Florian gibt mir hier... Ach, was soll ich sagen? Ich falle jedes Mal drauf ein. Das war natürlich Enjoy the Silence, Depeche Mode. Ich glaube, das kommt ja, diese Zeile kommt genau an dieser Stelle vor, wenn ich jedes Mal reinquatsche. Egal. Vielleicht lerne ich es irgendwann. Ihr müsst es häufig euch wünschen und dann vielleicht komme ich dann mal rein. Ihr Lieben, übrigens, der Florian hat mir hier gerade ein Stichwort gegeben, aber ein Stichwort, was mir eigentlich der Mr. Stuttgart, der Thomas, nämlich genannt hat. Er hat nämlich allen Bücherwürmern, was hat er geschrieben, gute Erholung gewünscht, denn auch das Marktgeflüster natürlich geht in die Sommerpause. Und ich habe es gesagt, also Anastasia on Air, da hören wir uns wieder am 26. Juni. Und das Marktgeflüster muss leider noch eine Woche länger warten. Das werden wir dann wieder hören am 4. Juli. Und damit gibt es ja dann auch kein Popcorn und kein Eiskonfekt, zumindest nicht fürs Marktgeflüster. Aber der Florian, der macht sich nämlich jetzt bereit für seinen Song, den er sich gewünscht hat. Und übrigens die Info in Lauf, wo er natürlich herkommt, in Lauf bei Nürnberg, da regnet es nämlich auch nicht. Ich weiß nicht, nur hier in Hannover, wieder typisch. Aber er sagt, er hat sich jetzt bereit gemacht, allerdings ohne Popcorn und ohne Eiskonfekt. Und das war jetzt eben gerade mein Stichwort. Der Thomas hatte ja vorhin gesagt, die Erholung, das hatte ich gar nicht nochmal erwähnt. Also ihr wisst Bescheid, wir sind in der Sommerpause. Wir genießen noch die letzten Minuten hier zum Beispiel mit dem Hörerwunsch von Florian. Und er hat uns mitgenommen ins Jahr 2010 und er sagt, ja, das war natürlich... Er schreibt nämlich, heute vor genau 16 Jahren übernachtete er im Hotel von Larissa Marold und er traf sie auch persönlich, als sie noch nicht wegen dem Dschungelcamp, sondern nur wegen Germany's Next Topmodel bekannt war. Und es gewann Lena mit Satellite den ESC. Und das wäre dann auch sein Hitwunsch. Ja, dann haben wir den doch einfach mal. Hier kommt er. Lieber Florian, ein Gruß geht nach Lauf und ich freue mich für dich, dass es nicht regnet.
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0: Und der kommt hier natürlich von Lena. Die ist ja gerade 35 geworden, wir wissen das. Aber wir wissen leider nicht, wie es ihr geht und wo sie ist. Satellite, Lena Meyer-Landroth.

gehört für mich auch richtig in Back in Time. Und ich möchte unbedingt noch nachreichen. Der Florian, der hat den Marc grüßen lassen. Das übernehme ich hier natürlich sehr gerne. Und hier haben wir den Falco mit Der Kommissar.

All the Small Things von Blink 182. Und ich hab's gerade gesagt, heute die letzte Ausgabe von vor der Sommerpause. Aber wir hören uns wieder am 26. Juni.

2010 ist ein Buch rausgekommen, 1001 Songs You Must Hear Before You Die. Und da ist er auch mitgelistet gewesen. Eigentlich sollte es eine Ode an die damalige Freundin sein, einfach fürs Radio vorgesehen. Und dann ist das so richtig durch die Decke gegangen. All the Small Things, Blink 182.

Ihr Lieben, ich kann mich dann eigentlich nur verabschieden. Ich wünsche euch eine richtig tolle Zeit und ich verspreche, ich melde mich zwischendurch. Das heißt, wir hören zwischendurch. Millionenmal kann ich nicht versprechen, aber das ein oder andere Mal. Cosa Rosa, Millionenmal.

Ihr Lieben, ich sage ciao, ciao, bleibt mir gewogen, vergesst mich nicht. Wir hören uns wieder. Anastasia und er, die Motto-Show. Ich wünsche euch ein schönes Wochenende. Passt auf euch auf und bleibt gesund.

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2: Oh, was machst du?
3: Riechst du das?
2: Ja, weiß ich nicht. Kommt verdammt, was du riechst. Was?
3: Wochenende.
2: Oh, ja, natürlich. Was sonst, wenn Freitagabend ist?
3: Ja, aber ist das nicht ein schöner Geruch?
2: Ja.
3: So ein, sag mal so.
2: Ja, und Sonne.
3: Ja.
2: Das ist herrlich.
3: Also richtig, richtig geiles Wetter hatten wir ja diese Woche, muss ich ganz ehrlich
2: aber
3: sagen.
2: Aber richtig also, geiles Wetter.
3: Könnte man sich so ein bisschen dran gewöhnen.
2: Ja, ich hoffe, es bleibt.
3: Ja, ist aber schon dieser Monat, was? Wo die Tage dann wieder kürzer werden.
2: Also ach, nein, es wird doch nicht. Nein, jetzt fängt doch erst endlich an.
3: Jetzt kommt ja der Juni, ne? Also wir sind jetzt, ne?
2: Ja.
3: Jetzt Juni. So, und im 21. Juni werden die Tage wieder kürzer. Ja, das will keiner hören.
2: Mhm. Aber es ist will halt keiner hören. Warum sagst du das?
3: Ja, aber ich dachte,
2: okay. Es kommt jetzt der Sommer. Es kommt das lange draußen sein, das ja, Sommergefühl. Das ist, weißt du, das, jetzt will keiner hören, dass es bald wieder Tage. Sag mal. Das stimmt mit dir nicht?
3: Nein, aber es ist doch so.
2: Wir freuen uns jetzt alle auf diese Zeit und du kommst an und sagst, jetzt werden die Tage wieder kürzer.
3: Ja, ist ja nicht so, dass es dann gleich pro Tag dann 2 Stunden weniger werden. Aber
2: das spielt ja keine Rolle. Das spielt doch keine Rolle.
3: Ja, ist ja okay. Nein, wir genießen das. Wir genießen
2: ja,
3: erstmal den
2: genau.
3: Sommer.
2: Ehrlich, und, also Sommer. Das.
3: Ja,
2: gleich das Wochenende wieder ruiniert, sage mal.
3: Wieso?
2: Die Tage, also. Nein, mach weiter.
3: Nein.
2: Dein Ernst?
3: Hast du denn schon dein Knu erlegt, was ihr auf den Grill legt dann morgen, oder?
2: Was hab ich erlegt?
3: Dein Knu.
2: Was ist denn das?
3: Oh, google mal. Ist ein Tier.
2: Aha. So was Ähnliches habe ich mir gedacht, aber ich kenne den Ausdruck nicht.
3: Okay, was grillt ihr so, wenn ihr grillt?
2: Gockel.
3: Gockel.
2: Mhm. Also ja. Gockel. Ja, sowas. Ja, alles. Von Gemüse, Fleisch.
3: Gemüse, Fleisch.
2: Käse.
3: Oh mein Gott, reicht nicht. Okay. Wir machen weiter mit Musik, bevor das hier noch ausartet.
2: Was? Du hast gefragt?
3: Willkommen bei den 90s Battle. Ich habe doch nicht Gemüse.
2: Natürlich.
3: Ey, komm, Fleisch, da kommt Steak, da kommt Schwein, da kommt.
2: Fleisch und Steak ist das Gleiche, aber ist egal, okay.
3: Ja, Rindersteak. Schweinesteak oder sowas.
2: Ja, und sowas Gemüse und Käse.
3: Willkommen bei 90s Battle Beats am Freitagabend mit Schoto und
2: Annika.

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1: Das war schon richtig, richtig, richtig nice. Die Musik lädt ja ein. Und das Wetter lädt ja ein.
2: Ja.
1: Zum Eis.
2: Wie? Ja, zum Eis.
1: Hm? Ja. Das ist so richtig so. Hm.
2: Ja.
1: Ja.
2: Welches Eis magst du?
1: Also du kannst bei mir mit Vanille kommst du eigentlich schon ganz gut. Der Klassiker halt.
2: Ja. Klassiker, okay.
1: So Vanille.
2: Bist nicht, also bist nicht, bist nicht so ein Experimentierfreund? Also ich kann ja nicht, aber also für mich bist du immer nur Zitrone oder sowas, irgendwas Fruchteis. Ja, ich habe keine andere Wahl. Aber es gibt ja, es gibt manchmal so Sorten, wo man denkt, ach, die würde man gerne mal probieren, aber
1: na ja, gut. Wie Meerrettich zum Beispiel. Oder Rote Beete.
2: Ach, echt?
1: Ja, gibt's, also, es gibt Senf, Ketchup-Eis, es gibt also alle, also es gibt, oh, muss einfach mal googeln, im Sommer gibt es immer so einen Wettstreit, was es für Eissorten gibt und also je ausgefallener, desto besser natürlich.
2: Und du hast das noch nicht gekostet, probiert?
1: Nee, also ich bin, also wenn ich Eis esse, dann möchte ich es genießen. Und dann ist es eher so, ja, dieses Vanille oder so Sahne oder Joghurt, das ist mir auch noch gefallen. So, aber wo ich nicht so rankam, ist dieses, also dieses Wassereis. Also so diese, also Erdbeer fällt schon mit runter, weil das ist auch schon so.
2: Okay.
1: Ja, ist es nicht so ganz meins. Da, ja. Eher so ein bisschen das Cremige, das Sahnige und so weiter. Übrigens, weil wir gerade beim Thema Eis sind, Peter hat eine eigene Eissorte. Also der Peter von unserem Hauptsender.
2: Ja.
1: Von unserem Producer-Sender, oder wie man immer das nennen möchte.
2: Okay.
1: Genau, der hat
2: eigenes Spaghetti-Eis.
1: Ein eigenes Spaghetti-Eis, genau. Ne? Aber alles, also alles, was darüber verkauft wird, von dieser Eissorte, wird gespendet.
2: Oh, coole Idee.
1: Hat mit einer Ulmer Eisdiele in Söflingen hat er eine Weinbar genommen, die haben ein Eis kreiert.
2: Mhm.
1: Und genau.
2: Okay.
1: Jedes Eis, also jede Kugel, die davon verkauft wird, geht in einen guten Zweck.
2: Okay, wie lange geht die Aktion? Oder ist es jetzt dauerhaft sein? Hat er in dieser Eisdiele dauerhaft jetzt dieses Eis?
1: Ich glaube, diesen Sommer oder so ist das.
2: Ah, okay.
1: Also das, ja. Okay, cool. Ich spende, was rauskommt. Also, Eis essen für einen guten Zweck.
2: Cool.
1: Finde ich nochmal nice.
2: Ja, du warst schon da?
1: Nee, ich war noch nicht, ich habe es noch nicht geschafft, aber ich werde da hingehen. Also ich, das werde ich mir schon nochmal angucken.
2: Hm. Ich habe mich schon gewundert, ich hätte jetzt gedacht, da kommt jetzt, ja, ich habe schon 5 hinter mir oder so.
1: Nein.
2: Was heißt hier nein? Also du hast doch gerade gesagt, du isst gerade cremiges Eis und
1: ja, also
2: so ein Spaghetti-Eis ist doch cremig.
1: Das Eis, was wir da gemacht haben, ja, das schmeckt, also ich hatte letztens kurz gesprochen drüber, war schon, ja, okay, bring doch mal mit, dachte ich mir so.
2: Mitbringen.
1: Ja, aber es sind 18 Kilometer, die sich die Eisdiele von unserem Studio trennen. Dann nutzt dann eher so ein Milchshake bei den Temperaturen.
2: Ja.
1: Dann ist, glaube ich, die Konsistenz der Spaghetti weg. Das ist, wenn du die Spaghetti dann 4-5 Stunden gekocht hast, dann durfte es eigentlich auch
2: mal. Ja, dann ist es gar nichts. So. Also das ist doch. Also dann ist es nichts.
1: Nee, deswegen esse ich das einfach.
2: Aber es ist ja so typisch, bring mal eins mit.
1: Ja, also das ist doch schon.
2: Kannst ja in eine Idee vor, es geht auch nicht. Doch, so Trockeneis.
1: Also mein Lieblingseis ist nach wie vor Softeis. Aber es ist das Richtige. Also
2: was ist denn das Falsche? Also du sagst das Richtige. Was ist das Falsche?
1: Ja,
2: gibt es falsche Softeis?
1: Ja, ja, ich will keine Werbung von irgendwelchen Eisdielen nennen.
2: Achso, weil du hast praktisch ein Stammdings, wo du sagst, da gibt es das Softeis, was du. Das heißt, du hast dich schon durchprobiert.
1: Wo ich noch dort gewohnt habe, die hatten mein Bild an der Wand.
2: Ach komm.
1: Kunde des Monats, aber sowas von. Aber. Ich musste nie anstehen, ich durfte immer vorbeigehen.
2: Ach komm, das glaube ich nicht.
1: Glaubst du nicht?
2: Nein. Wo soll das gewesen sein?
1: In Sachsen.
2: Ah. Okay.
1: Mitreiter an Leisenicher Straße.
2: Und da hing ein Bild von dir an der Wand.
1: Ja, ich dachte, der Kunde des Monats. Also, so, hallo.
2: Ach so, deshalb dein Bauch, ja. Verstehe.
1: So, hier geht's dann mit La Bomba, passend zum Bauch. Und King Africa.

0: Das ist gut.
1: Ja. Hm. Ja, ein bisschen Kopfkino, man muss das natürlich.
0: Ein bisschen viel Kopfkino.
1: Ja, okay. So, jetzt habe ich ein Lied für euch mitgebracht. Ein richtig, richtig geiles Lied. Also, es gibt verschiedene Versionen davon. Und dieses Lied widme ich jetzt allen, die diese Woche durchgehalten haben. Die durchgehalten haben in ihrer
0: Gott, was kommt jetzt?
1: Schönen, mit bester Aussicht, Dachgeschosswohnung.
2: Hombre, ist das Mörder heiß hier?

0: Sie haben Post.
1: Wir haben Post ins Studio bekommen unter 0734177 8801.
2: Genau so ist es.
1: Wir müssen ganz kurz mal was dazu sagen. Also meistens ist es ja so, ihr habt die Möglichkeit, direkt anzurufen und direkt in den Studio zu schreiben und so weiter. Und es kommt auch alles an, wunderbar.
2: Ja.
1: In den Sommermonaten ist es ja so, es gibt eine ganze Menge Veranstaltungen. Und wie ihr wisst, könnt ihr uns die 90s Battle Beats auch für Veranstaltungen buchen. Also wenn ihr wollt, dass wir mal eure Party richtig aufmischen. Da können wir mit ein bisschen Equipment, ein bisschen Bühne, ein bisschen Laser, ein bisschen
2: Licht, mit dir und so.
1: Nebel, ja. Ich bringe die Mädels auch mit und mich auch. Und dann heizen wir eure Party ein. Genau. Und das ist natürlich meistens am Wochenende. Und das ist natürlich blöd, weil die Show jetzt ist auch am Wochenende.
2: Ja.
1: Also kann es durchaus mal passieren, dass ihr eine Show erwischt, die ihr gerade hört, die schon vorproduziert ist. Also sprich, die ist schon für den Tag produziert, die ist auch mit uns produziert, die ist nicht irgendwie eine Light-Version oder so, das ist die ganz
2: normale Show. Sind schon wir.
1: Aber die wurde an einem anderen Tag schon mal vorproduziert, damit wir euch trotzdem ins Wochenende bringen können.
2: Richtig.
1: Ne?
2: Weil ohne uns geht es nicht.
1: Genau, ohne uns fehlt euch ja irgendwas. Das kriegen wir immer mit, wenn ihr uns schreibt. Und ja, also muss es ja ähnlich vorstellen wie im Fernsehen. Ne? Also wenn du den Film siehst von Bud Spencer und Terence Hill, der ist auch vorproduziert, der ist nicht live. Die kloppen sich nicht gerade in dem Augenblick, wenn ihr den 16:05 bei Kabel 1 seht.
2: Ach echt?
1: Ja, weil sonst geht
2: es nicht. Ich dachte mal, das ist live.
1: Ja, und was macht die Werbung? Halt mal kurz diese Pose an, es kommt 5 Minuten Werbung und dann...
2: Geht's weiter. Dann merkst du den Schmerz richtig.
1: Nee, also wie gesagt, nicht wundern. Eure Nachrichten werden natürlich dann auch in den nächsten Sendungen dann Wünschen und Grüßen, was ihr geschrieben habt.
2: Es wird gespielt. Es kommt
1: genau,
2: definitiv.
1: Genau, es kommt definitiv. Und genau. Und wir haben Nachrichten bekommen.
2: Ja.
1: Vom Freitag letzte Woche und
2: ja,
1: dann lies mal vor.
2: Und zwar sind das Grüße aus Taucher und da grüßt uns, oder besonders eigentlich dich, der Thomas, und da steht, ich will auch Musik, Ronny weiß was. So, du, also dann weißt du, was er meint? Also Thomas, also wer?
1: Ja, also Thomas ist ein Hörer der ersten Stunde.
2: Oh.
1: Also gut, vielleicht der zweite. Der erste war noch nicht so viel. Aber ab
2: das. Woran lag das wohl?
1: Weiß ich, keine Ahnung. Kann ich nicht
2: Hast sagen. Du alleine angefangen? Mit Sicherheit, ne?
1: Dankeschön.
2: Dankeschön. Ja.
1: Ich hab's doch schon.
2: Ja,
1: alles gut, ja, alles gut.
2: Dann ist ja gut. Dann ist
1: ja
2: gut.
1: Ja.
2: Der zweiten Stunde, wann war die zweite Stunde? Wie lange ist?
1: Weiß ich nicht, 2001 oder irgend sowas.
2: Ach, also, doch schon so lange.
1: Ja, natürlich, das ist schon. Da hatte ich noch Haare damals, das war schon richtig.
2: Ja.
1: Die musste ich mir abends so aus dem Gesicht zu wischen. Diese Geste gibt
2: es. Da war das noch? War das nicht da schon weniger?
1: So, wir waren bei den Grüßen. Ich denke, lieben wir heute nicht.
2: Ja, hast du es gefunden, so, was Thomas sich wünscht?
1: Die haben eine Party gefeiert, ne? Sie haben Bilder ins Studio geschickt.
2: Ja, genau, da hat noch jemand geschickt. Ich vermute mal, dass das Diana. Ja, sie haben eine Party gefeiert am Freitag. Eine richtige Party.
1: Wir auch, deswegen konnten wir am Freitag letzte Woche nicht antworten. Ein kleiner Tipp, wenn die Kameras aus sind, könnte es sein, dass das eine vorproduzierte Sendung
2: ist.
1: Genau. Ansonsten seht ihr das über 90sbattlebeats.de, ihr könnt euch das nachvollziehen.
2: Aber die Party sah feucht fröhlich aus.
1: Genau. Und wie gesagt, also, wir sind trotzdem für euch da.
2: Ja.
1: Und wir wollen euch nicht.
2: Und eure Grüße kommen, definitiv.
1: Genau. Und wir haben noch jemanden.
2: Ja, und zwar den Janni. Der Janni hat auch geschrieben, ging aber auch wieder nur an dich, also. Uns war, oder ich war dann...
1: Jetzt muss ich mal ganz kurz fragen, wie fühlt sich das denn an? Wenn man im Studio ist und arbeitet und es wird immer nur der Kollege gegrüßt und nicht...
2: Naja, schon okay.
1: Schon okay?
2: Ja, weißt du, wir Frauen können das, also uns ist das wurscht.
1: Ja.
2: Wir sind da nicht so nachtragend wie du manchmal.
1: Ja, aber so, sie wissen auch nicht so richtig, wer da ist. Ne? Also bist du da, ist Caro da oder wie auch immer und wer von unserer Dreier-WG-Sendung, die wir hier haben, gerade so die Hosts sind, aber ich muss immer.
2: Ja,
1: deswegen, ich bin halt die Konstante hier.

0: Deshalb wirst du nie gegrüßt?
1: Deswegen, nee, doch, jetzt habe ich schon zweimal begrüßt.
0: Jetzt hast du schon zweimal. Also. Soll ich es mal vorlesen?
1: Ja, lies mal vor.
0: Hier steht, hallo Ronny, grüße dich. Na, wie geht's dir?
1: Gut.
0: Ja, und dass er halt noch geschrieben hat, dass er sich ein neues Handy gekauft hat.
1: Ja, ist gut, dann kann er so.
0: Mit Qualität und so. Kann er uns besser hören, denke ich.
1: Kann es besser
0: hören,
1: genau.
0: Musikwunsch hat er nicht geäußert.
1: Okay.
0: Er wollte uns einfach nur grüßen. Hat nochmal geschrieben, hallo.
1: Das ist schön. Wenn du einen Musikwunsch hast, dann schick uns einfach eine WhatsApp.
0: Genau.
1: Und in einer der nächsten Sendungen, Zwinker, Zwinker.
0: Genau, und dann gibt es auch den Musikwunsch.
1: Gibt es dann auch den Musikwunsch. Und jetzt gibt es den Musikwunsch vom letzten Freitag.
0: Ja.
1: Vom
0: Thomas.
1: Thomas aus Taucher.
0: Taucher.
1: Übrigens, Taucher.
0: Ja.
1: Ist die Stadt, die nähe Leipzig ist, dort, wo die Feuerwehr auch geblitzt wird, wenn sie im Einsatz ist. Das habt ihr bestimmt in den Medien mitbekommen vor 2-3 Monaten, wo ein Feuerwehrmann im Einsatz mit dem Feuerwehrauto geblitzt worden ist und die Stadt das Bußgeld
0: haben wollte?
1: Natürlich, das wird durchgedrückt.
0: Das ist nicht dein Ernst?
1: Ja, natürlich. Und der,
0: aber der war im Einsatz?
1: Der war im Einsatz, ja. Aber die haben gesagt, nein, also...
0: Hä?
1: Ja, das ging natürlich mehr. Hallo. Das ging durch die Medien.
0: Nee, das habe ich
1: nicht. Der Feuerwehrmann hat gesagt, er hat 25 Jahre gewartet bei der Feuerwehr, bei der Freiwilligen Feuerwehr. Und hat gesagt, ich lege mein Amt nieder. Also wenn das so ist, dass wir im Einsatz geblitzt werden.
0: Crazy. Das,
1: ja. Ja, man hätte da nicht so schnell fahren müssen und bla bla bla. Und da
0: hallo?
1: Ja, genau.
0: Da hätte ich mir mal den Namen aufgeschrieben von...
1: Das ging nein! Bei den Kollegen von NTV war das, bei Welt war das, bei RTL kam das. Also überall.
0: Ich nicht mit null. Also ich glaube, wenn bei demjenigen, der den Brief geschrieben hat, oder die Stadt an sich, ich glaube, die müssten sich, glaube ich, mal ganz viele, oder eine eigene Feuerwehr anlegen. Ich glaube, es könnte dauern, bis jemand kommt.
1: Ja,
0: also weil sie dürfen ja nicht schnell fahren, verstehst du? Nicht, dass sie wieder geblitzt werden.
1: Das
0: meine ich, weißt du?
1: Also, wenn das Wohnhaus so im Brand ist und sagt, ja, Moment, da ist gerade eine 30er-Zone, also da müssen wir jetzt ein bisschen...
0: Wir müssen mal kurz runter vom Gas.
1: Ja, genau.
0: Wie crazy. Nein, das habe ich nicht mit 0,0 mitgekriegt. Ernsthaft? Ah, ich habe viel gearbeitet die Woche, also das ist gut. Habe ich nicht mitgekriegt.
1: Das ist aber schon ein bisschen länger her.
0: Echt? Ja. Hast du nicht gesagt 3-4 Tage? Das ist für mich
1: nein,
0: eine Woche.
1: Nein, Monat.
0: Also ach so, das ist schon... nee, habe ich nicht mitgekriegt.
1: Warte mal.
0: Dann gehen Medien an mir vorbei, verstehst du? Du suchst es raus?
1: Mann wird geblitzt im Einsatz. So. So, jetzt schauen wir mal, wo das war. Genau. Wer hat sich im Juni, gibt es da wirklich jetzt, hat sich gewehrt, gibt es ein Gerichtsverfahren. Und da wird
0: war das. Achso, es ging ja dann auch an den Fahrer, der die Feuerwehr gefahren hat. Also natürlich. Heißt, er als Privatperson wurde an dann. Oder die Feuerwehr?
1: Nein, die Privatperson. Der das Auto gefahren hat. Ist halt immer der Fahrer angekommen.
0: Aber saß er im Feuerwehrauto oder in seinem privaten Auto, wo
1: nein,
0: er zur Feuerwehr?
1: Im Feuerwehrauto.
0: Achso, okay.
1: Genau. Der Bußgelder gegen den Feuerwehrmann aus Taucher wird am 9. Juni im Amtsgericht Eilenburg verhandelt. Ja.
0: Ach, das war letztes Jahr?
1: Nein, dieses Jahr. Es wird ja jetzt im Juni verhandelt. Also
0: ja.
1: Der hat sich ja Widerspruch eingelegt.
0: Mhm.
1: Wer hat sich nun gegen Gusset-Bescheid der Stadt Taucher über 340 Euro und ein Monat
0: 340 Euro?
1: Und ein Monat Fahrverbot. Genau.
0: Boah, ja, was kann ich verstehen, mal ganz ehrlich.
1: Ja.
0: Es ist ein Feuer... Oh Gott. Ja gut, ich darf mir nie reinschreiben. In solchen Sachen bin ich... Oh.
1: In einer Baustelle mit Tempo 30.
0: Unsinnig.
1: Und er war da mit 69 km/h unterwegs. Im Einsatz. Mit Blaulicht und Martinshorn und so. Aber gut, das kann man... ich will mich also nicht irgendwie Partei ergreifen. Wir müssen sowieso vom Rundfunk her immer so ein bisschen neutral das gestalten. Sollte man vielleicht mal überlegen...
0: Ich meine, da muss man wirklich mal wirklich richtig überlegen, was man da macht.
1: Man weiß noch nie so richtig, was erwartet einen denn? Ist es irgendwo ein Kind, das eingeklemmt ist in einem Auto oder gab es einen Autounfall oder wie auch immer?
0: Also das krass, ist echt... Also,
1: und das ist die Stadt, wo Thomas herkommt. So, aber Thomas hat uns nichts getan.
0: Nein.
1: Thomas ist schon lange treuer Hörer von uns.
0: Magst du mir noch sagen, was das für ein Lied ist, was du jetzt spielst?
1: Das hörst du, das kennst du.
0: Ah, meinst
1: das
0: du?
1: Ist, das wieder so ein typisches, ich knall dich hinterm Volksfest. Übers Dorffest.
0: Aha. Du bist sicher, das kenne ich.
1: Denke ich schon. Aus dem Jahr 99. Fancy.

0: war schon relativ langsam. Das war der typische so Disco, klaro, Disco Fox. Aber hast du das gekannt, Fancy?
1: Nee.
0: Ernsthaft nicht?
1: Nee.
0: Flames of Love, Lady of Ice?
1: Nee.
0: Oh, das ist ja mal nieder die Tanzschule. Welche Tanzschule warst du denn?
1: Müller hieß die. Okay. Also hieß er. Ja, Müller hieß die.
0: Haben Sie auch mit Musik getanzt, oder?
1: Ja. Natürlich. Aber da waren es ja Standardtänzer. Aber ja. Gut, aber nein, da wurde.
0: Disco Fox ist Standard.
1: Aber weißt du, das ist schon ein Stück her. Nee, ich glaube, nein. Da war das
0: Lied. Da war noch eine Kapelle auf von, die live
1: ja,
0: gespielt hat.
1: Genau.
0: Wo du das hattest.
1: Genau sowas. So. Nein, aber kannte ich wirklich nicht, sorry.
0: Zumindest haben wir unsere Aufgaben erledigt, Hausaufgaben erledigt und wir haben die zwei Grüße nachgeholt von letzter Woche.
1: Ja.
0: Und wenn ihr schreiben wollt, wie gesagt, tut das gerne ins Studio und wir beantworten die in einer der nächsten Sendungen.
1: Richtig.
0: Also immer schön dranbleiben und jeden Freitag einschalten von 21 bis 0.

0: Cambodia. Ja, richtig geile Scheibe. Da konnten wir damals noch richtig schön abtanzen.
1: Ja, ja, das konnte
0: damals,
1: man.
0: Ja. Kann man heute auch noch, natürlich, ja.
1: Ja, ja, also wir, also ich schon, aber du nicht so.
0: Hallo. Was meinst du jetzt damit?
1: Na, nur so. Du sag mal, du warst doch neulich in Hamburg. Wie war deine Fahrt eigentlich?
0: Wie, mit dem Zug?
1: Ja?
0: Och, ganz
1: entspannt. Bist du mit dem Zug gefahren oder noch nicht?
0: Ja, ja, doch. Ja, ich fahr gerne mit dem Zug.
1: Ja?
0: Ja.
1: Also war ja mal eine andere Richtung, daher dachte ich jetzt, freust du mal, wie war es denn so?
0: Der beste Invest, den du haben kannst.
1: Der was?
0: Der beste Invest, den du haben kannst.
1: Wieso?
0: Ja, weil erstmal Zeit. Ne? Du kannst schlafen, du kannst arbeiten, du kannst schlafen.
1: Ach, du meinst die Zugfahrt an sich jetzt?
0: Das kannst du ja währenddessen nicht. So.
1: Ja.
0: Und das nächste ist dann, sollte du zahlst einen Betrag von, keine Ahnung, 100 Euro für die Fahrt von Ulm nach Hamburg, wie und jemand, das du buchst. Und da in diesen 100 Euro sind 7 Stunden Fahrzeit inklusive Klimaanlage, inklusive drum und dran mit drin hinterlegt. Und da ist aber nun schon Platin-Kunde bei der Deutschen Bahn bin, ich will es nach Hause hängen lassen, Platin-Kunde, gibt es ab und zu schon mal Bonuszeit. Also sprich, dann dauert die Fahrt halt nicht 7, sondern 9 Stunden.
1: 9 Stunden?
0: Dann darfst du 9 Stunden im Zug sitzen.
1: Oh mein Gott.
0: Aber gut, erste Klasse. Es gibt Schlimmeres.
1: Ja.
0: Ich habe Sitzplatz am Fenster.
1: Wenn das Bordbistro nicht funktioniert oder so.
0: Ja,
1: zum Beispiel. Irgendwelche Essen nicht da sind, dann, die man vielleicht gerne hätte.
0: Aber das hat funktioniert.
1: Aha.
0: Das hat ganz gut funktioniert.
1: Okay. Und wie war so die Fahrt?
0: Also die Fahrt war eigentlich ganz, ganz, ganz entspannt. Und war eigentlich auch keine Verspätung drin. Holy, Hochzug ging eigentlich. Hochzug war schon, ja.
1: Da war hat die Deutsche Bahn geglänzt.
0: Ja, also da, genau, das hat funktioniert.
1: Aber zurück?
0: Ja.
1: Klingt so ein bisschen nach. Was war zurück?
0: Ja, gut, da gab es dann die Bonuszeit vom letzten Mal. Also da haben wir wirklich alle Meldungen, die es so geben könnte, von Weiche kaputt, Signalstörung, von vorherigen Zug und dann vorherigen Zug kaputt und Strecke belegt und Zugumleitung. Haben wir alles mit abgefälscht, wunderbar, passt.
1: Die aber Standarddinger. War
0: nice.
1: Oh Gott, aber 9 Stunden?
0: Ach ja, ja gut.
1: Also irgendwann ist ja mal gut, oder?
0: Man kann rausgucken, das passt schon.
1: Aber es war doch auch, na gut, das sagt jemand, ich wollte gerade sagen, es war doch auch so warm. Aber überleg doch mal, du hättest draußen die Sonne, weiß ich nicht, warte, wie viele Stunden, 7 Stunden hättest du fahren, 9 Stunden bist du gefahren. Das heißt, du hast 2 Stunden Bonuszeit hinten dran. Du hättest 2 Stunden früher in der Sonne sitzen können.
0: Ja, ich saß auch so.
1: Ja, aber im...
0: Also es wurde ja dann schon lang, es ist so abendlich dunkel. Also es war schon schön, wie die Sonne dann durch die Bäume so. Also ich fand es toll, ich fand es wirklich toll. Ach. Also mich hat es nicht gestört. Also zumindest das nicht. Manche Reisende.
1: Ach so, was hatte ich denn gestört?
0: Die man vielleicht im selben Abteil hatte. Die denken, die müssen das ganze Abteil unterhalten mit ihrer Stimme. Und diese Stimme ist vielleicht auch ein Stück nervig. Das ist dann schon eine andere Ausnummer. Das ist schon ein Ding, wo du sagst, boah.
1: Das würde mich mega ankotzen.
0: Oh ja, das war
1: das. Würde mich mega ankotzen.
0: Ja, also es ging eine ganze Zeit lang, ging das ganz gut, aber meine AirPods voll. Wo die AirPods dann leer wurden.
1: Musstest du dir das Geseier anhören? Also dieses, Entschuldigung, die Unterhaltung hören?
0: Ja, die Unterhaltung. Ich die Unterhaltung dann mit anhören müssen und das macht so,
1: Also mich würde es richtig ankotzen. Also wenn ich in so einer langen Strecke fahre, würde, also und dann noch 2 Stunden oben drauf hätte und das würde sowas in meinem Abteil sitzen, würde ich,
0: Was sie geredet hat, über Millionen, was sie hat und wie sie da und wo sie bei überall. Also,
1: über was hat sie geredet, über Millionen?
0: Ja, das war irgendwie so, das ist ja abgehoben. Und dann bin ich irgendwann aufgestanden und hab dann mal, ich weiß nicht, den Rucksack geguckt, irgendwo hab ich die gesehen, ich dachte, alter Schwede, du Millionen, genau. Genau, so eine richtige, ja gut, ich möchte das nicht.
1: Was machen. Möchtest du sagen? Nee,
0: das kann ich im Radio nicht sagen. Okay. Aber es war schon, wo ich
1: saß. Dinkeldörter, oder?
0: Nee, es war schlimmer. So eine Landproveranze, oder wie sagt man das? Pomeranze.
1: Da, okay.
0: Alter, die war, das war, wo du sagst, nee. Also ich hätte die jetzt auf den Bauernmarkt hingestellt, ja, aber...
1: Und die hattest du bis zum Schluss, bis du ausgestiegen bist?
0: Ja, die ist noch ein Stück weiter gefahren. Hat man einen Dialekt gehört, dass er aus Richtung München kam und...
1: Okay.
0: Ja, aber Hauptsache Dienstag. Dienstag geht es jetzt nach Berlin. Ich muss mal nach Berlin. Und da hoffe ich mal.
1: Was da? Dass da der Zug
0: pünktlich ist.
1: Also, nein, wird er nicht.
0: Also eigentlich ist mir total egal. Die Unpünktlichkeit der Bahn, wenn sie unpünktlich ist, stört mich nicht, solange ich im Zug sitze. Wenn ich am Bahnsteig stehe, dann sieht das vielleicht ein bisschen anders aus. Je nachdem, wie die Wetterlage ist, ändert sich schon die Laune. Mhm. Aber ab Dienstag sollte er doch dann schon pünktlich sein.
1: Ja. Also ein bisschen Bonuszeit wäre schon nicht schlecht.
0: Nein.
1: Und wenn es nur 5 Minuten sind, das ist auch vollkommen okay. Doch, 5 Minuten wäre noch cool. Guck mal, 5 Minuten ist doch, mir hat mal jemand gesagt, eigentlich 5 Minuten ist keine Verspätung, aber also können auch 10 oder 20
0: Minuten. Ja, also die unsere letzten Shows da gehört haben, wissen ja, um was es da geht. Der 26. Mai ist so ein Schicksalstag.
1: Ein Schicksalstag?
0: Ein Schicksalstag. Also es könnte einer werden, sagen wir mal so.
1: Das wird nervenaufreibend.
0: Vielleicht hat Klein Schoto an der falschen Stelle.
1: An der falschen Stelle? Du meinst immer an der falschen Stelle.
0: Wollen wir es kurz umreißen?
1: Ja, bitte. Erzähl uns von deinem Ereignis.
0: Wir wollen einfach feiern und dann... Ey, dann brauchst du uns ein bisschen. Sieht ganz schön nice aus. Und dann hat er gesagt, ja, tat aber weh. Ach so, weh, wird's ja wohl nicht getan haben. Oh,
1: wie doof.
0: Das habe ich... Ja, da habe ich mir nichts dabei gedacht, erstmal so. Und, ja.
1: Kennst du das Sprichwort, Dummheit muss bestraft werden?
0: Habe ich schon mal irgendwo gelesen. Mhm. Ja. So, und da bin ich irgendwie wieder reingerutscht in eine Geschichte, wo er sagte, ja, okay. Und jetzt ging es darum...
1: reingerutscht?
0: Ja, ich habe irgendwo nochmal eine große Klappe gehabt. Also irgendwie so, und dann ging es darum, ja gut, wenn der Zug jetzt zu spät kommt, mehr als 5 Minuten, dann kriegst du ein Nippelpiercing. Nein, doch.
1: Okay,
0: nein,
1: dann muss es am Dienst...
0: Doch. Und was ist dann kam? Du bist doch für jeden Blödsinn zu haben.
1: Ja, du machst jeden Scheiß mit.
0: Nein, doch. Nein, doch. Schau, du stehst auch zu deinem Wort. Ja, also sind wir doch dabei. Und damit, so.
1: Ist die Sache gegessen.
0: Ja, so.
1: Und das kommt jetzt immer auf diese Zugfahrt an?
0: Es kommt jetzt erstmal
1: also auf Dienstag. Also es ist an diese Zugfahrt.
0: Und dann muss ich in die Verhandlung gehen. Also ich habe gesagt, hey Jungs, wenn das Dienstag pünktlich ist, können wir doch nochmal drüber reden. Dass wir das irgendwie in eine andere Strafe umwandeln. Ja. Und dann haben den Tisch gesagt, natürlich. Mein Vater runtergescrollt die Nachricht.
1: Nicht. Was hast du erwartet?
0: Ja, und dann stand unten drunter noch irgendwas mit hast du jetzt schon die Hosen voll? Und außerdem habe ich mal gehört, von jemand, so weh kannst du ja schon nicht getan haben. Also wieder klassisch mit den eigenen Waffen geschlagen. Ich finde diese Waffen eigentlich, finde ich, sollten verboten werden. Die sind ja, man kann die doch nicht mit den eigenen Waffen schlagen.
1: Doch, kann man. Das ist bei dir ganz einfach. Bei dir ganz, ganz einfach.
0: Ja, aber weißt du, die Show wird mitgeschnitten. Die Show wird von den Jungs mitgeschnitten. Hm. Und dann, okay, das hat er gesagt, das könnte man gebrauchen.
1: Ach, man hört sich dann nochmal an. Ah, okay. Man also, hört sich nochmal an und dann.
0: Einfach vor einem Jahr war ich mal in Leipzig, dann haben die mir das vorgespielt. Ich dachte, das hätte bekloppt. Und, ja,
1: okay. Ja, da konntest du dich nicht rausreden.
0: Ja.
1: Kannst du dich auch heute nicht.
0: Diejenigen, die mich noch kennen, also die mich kennen, die Älteren, die den Anfang der Moderation noch mitgebracht haben, war ja noch so, wissen ja auch, dass ich neue Technik sehr aufgeschlossen bin. Aber mich irritiert schon immer, ab und zu irritiert mich das was. Ne? Also Thema Datenschutz ist mir nicht ganz unbekannt, auch aus beruflicher Sicht her gesehen. Aber trotzdem überrascht mich immer bestimmte Dinge. Wenn mir irgendwas angezeigt wird, wenn ich. Was da habe ich noch nie drüber geschrieben, habe ich drüber irgendwann geredet oder so. So, und jedenfalls.
1: Ja, was?
0: Kam es irgendwie.
1: Was? Komm.
0: Also, ChatGPT sagte mir, also ich will jetzt nicht alles vorlesen, das würde jetzt in den Rahmen springen, sagte mir so. Ja, wie kam es, also mit Berlin pünktlich im Zug und so. Und dann habe ich so gesagt, ja, hat vielleicht mal irgendwann die große Klappe. Und dann sagte ich, ja, okay, verstehe ich dich total. Die Kombi aus Berlin, Party und Challenge kann manchmal echt crazy enden. Aber hey, egal, wie der Zug fährt, Hauptsache, du behältst deinen Humor. Und wenn es doch dazu kommt, dann feier aus deinen Mut.
1: Ja, siehst
0: du. Das sagt Chatty zu mir.
1: Ja,
0: ist doch gut. Ich drücke auf jeden Fall die Daumen, dass der Zug pünktlich ist. Und hey, wenn er doch unmöglich ist, naja, dann gibt es halt eine coole Story, die du nicht vergisst.
1: Guck an.
0: Du bist erbrochen. Das sagt ChatGPT, ja. Also mein ChatGPT.
1: Der weiß also, dass du verloren hast.
0: Stopp.
1: Also, er weiß, es ist ja, heißt ja nicht, selbst wenn es Dienstag nicht kommt, kommt es ja irgendwann. Er weiß, dass du verloren hast. Aber es wird Dienstag passieren. Glaub mir.
0: Wir schauen einfach mal.
1: Ja. Doch, die Reisebegleitung weiß das.
0: Wir werden euch auf dem Laufenden halten.
1: Könnte die Reisebegleitung etwas.
0: Vielleicht im schlimmsten Fall, also im allerschlimmsten Fall, wird man das innerhalb der nächsten ein, zwei Sendungen vielleicht auch dann auf unserem Video sehen können. Oder wenn man so mit mit Kopfhörerkabel an dem Hängenblatt. Ah! es soll wohl. Wir hatten ja nochmal. Wir haben uns ja schlau gemacht vorher. Ne? Also,
1: wer sind wir?
0: Also, wir zwei haben ja auch schon mal drüber gesprochen. Was ist es denn schmerzhaft? Ist es nicht schmerzhaft? Und dann haben wir unterwegs uns wirklich Fachliteratur rangeholt. Wir haben TikTok mal gefragt.
1: Ja, genau.
0: Und da gab es einen Spearset, da hat er gesagt, also, das ist halt schon, also es gab drei schmerzhaftesten Piercings. Ich will jetzt nicht die eins und zwei sagen, wo die sind, aber die ist schmerzhaft, das ist auch schmerzhaft, aber das Schmerzhafteste, das ist das Allerschmerzhafteste, was es gibt, ist, und ich saß im Auto, hab bitte nicht.
1: Gebetet.
0: Bitte nicht. Nein. Das Nippelpiercing, boah. Eine 9 von 10. Also, Leute, wer von euch ein Nippelpiercing, Brustwarzenpiercing hat, seid bitte so gut. Schreibt uns einfach mal ins Studio und schreibt uns eure Erfahrungen dazu. Tut das weh oder nicht? Und wenn ja, wie lange?
1: Oh, bitte mit ein bisschen Details, damit man ihm genau aufklären kann, dass er sich drauf. Obwohl, dann ist ja schon passiert eigentlich, aber.
0: Aber schreibt es mal an, Studio. Macht es mal. 0734177881. Und dann schauen wir mal, was dazu. Ja, am besten man sagt gar nichts mehr. Weißt du, dann, wenn man nichts mehr sagt, aber dann heißt es auch wieder, du bist ja ruhig geworden. Du bist verschlossen. Hast eine Mauer gebaut. Ja, toll. Hätte ich mal.
1: Tja, ist vorbei.
0: Ja, ist vorbei.
1: Dumm. Jetzt ist vorbei.
0: Dumm gelaufen.
1: Die ist auf Dauer eingerissen.
0: Das dachte ich mir. So, wir machen ein bisschen mit Musik und zwar eine Scheibe aus diesem Jahr. Also die Melodie war schon länger mal da, kennt ihr auch, vielleicht ein Kinderlied gewesen. Aber ist dieses Jahr wieder neu aufgelegt worden, wie so vieles. Das heißt, es geht ja über TikTok heutzutage, also da wird einfach mal so ein Video gemacht und dann kommt es 1000 Likes und dann sagt man, ich bringe den Song raus und früher hat man die Songs rausgebracht, hat gehofft, dass es was wird. Jetzt bringt man die Songs so schon mal am TikTok raus, anteilmäßig so. Mhm. Ah, okay, wird was, kriegt eine gute eine Referenz dazu und dann produziere ich das Teil. Also ein bisschen anders.
1: Okay.
0: Sonst. Aber jetzt gibt es erstmal ein bisschen Bass. Also ein bisschen lauter machen ruhig. Ne? Also das
1: bitte unbedingt, ja.
0: Ja.
1: Was?
0: Nicht, dass ihr einschlaft.

0: so diesen intelligenten Text von dem Lied, also so richtig
1: intelligent.
0: Tiefgründig. Also so.
1: Ja, merke ich.
0: Das Lied haben wir, glaube ich, im Kindergarten gesungen, ne?
1: Ja.
0: Rot ist
1: alles. Und darauf kommt jetzt so ein
0: Gedöns.
1: Gut, reicht bitte nicht. Hör auf zu singen. Ach, wo hast du denn das ausgegraben, das Lied?
0: Wurde mir im TikTok hoch und runter gespielt und habe ich einfach mal danach geschaut und es gab
1: wirklich. Wieso wird dir sowas?
0: Ach, das ist noch harmlos. Da gibt es ganz andere TikTok, aber.
1: Ja, das weiß ich.
0: Nicht übers Radio übertragen kann. Besser ist das auch so. Besser ist das so.
1: Aber es war jetzt. Ja. Ja, gut. War jetzt nicht so mein Lied.
0: Nein, aber ich wollte es mal gefragt haben und es ist auch schon zigtausend Mal geliked und so weiter.
1: Aha.
0: Ja.
1: Mit Sicherheit von dir auch, oder?
0: Nee.
1: Aha. Hm. Und warum hast du es dann gespielt?
0: Weil ich öfters mal versuche, neue Musik reinzubringen. Auch wenn es der 90er-Show ist, einfach mal sagen, hey, die ist nicht irgendwie vor 3 Jahren aufgenommen, sondern deswegen.
1: Ja.
0: Na, auch diese Weltscheibe war schon in den 80ern schon mal zusammen auf Jamaika, aber auch wieder neu rausgekommen.
1: Ja.

0: Was? Das war doch geil. Also.
1: Was?
0: Also, was ist geil? Also, komm.
1: Was?
0: Das sieht, war doch okay.
1: Ja, das ist gut,
0: wäre das,
1: gut.
0: Das war doch, ja, so ein bisschen Sommer, ein bisschen Beats, ein bisschen da, ja, jenes.
1: Hat
0: so
1: gepasst.
0: Und wenn ihr jetzt da draußen sagt, vielleicht auch die ältere Generation, die uns hört, sagt, ja, die Musik von heute, da kann ich nichts mit anfangen. Also, früher, da waren die Lieder noch viel, viel besser.
1: Ja.
0: Kennst du das was? Also, kennst
1: ja,
0: du
1: diese, das, natürlich kenne ich diese alten, natürlich. Haben wir auch schon mal verwendet von früher und so, weißt du?
0: Hm, ja, gut, hast du auch Kinder?
1: Ja, du auch.
0: Ja, ja, es
1: was
0: ist
1: hat das damit zu tun?
0: Ja, mit dem Kind da kommt ja ab und zu dieser Spruch, ja, früher, oder? Bei meinen Eltern hätte es das nicht, oder sowas. Also so diese Sprüche gab es ja schon öfters mal. So, das war so.
1: Ja, man hat auch immer gesagt, man sagt die eigenen Sprüche, die man von seinen Eltern gehört hat, nie, aber
0: ja,
1: das kannst du vergessen. Also ich will ja niemanden den Zahn ziehen, aber doch, es ist, vergiss das. Ihr macht es trotzdem.
0: Ihr macht es trotzdem. So, wenn ich will jetzt nicht zu tief irgendwie gehen, sondern ganz kurz, ich muss ganz kurz
1: was zu tief? Was meinst du mit tief? Brauchst du dir eine Brille?
0: Nein.
1: Bist du sicher?
0: Ja.
1: Aber den richtigen Knopf und richtiges Lied und so weiter, was machst du?
0: Ja, genau, pass auf,
1: ja.
0: Und zwar, ihr habt ja, also wenn man sagt, alte Lieder, ne?
1: Was?
0: Wenn man so an
1: alte Lieder,
0: an,
1: ja.
0: Alte Lieder an, und an Oldies denkt. Ne, dann denkt man doch an sowas wie

0: ne? Das sind doch
1: Uldis.
0: Die Uldis, ne?
1: Das ist schon Uldi. Uldi-Guldi.
0: Oder das hier. Die Eagles, Baby Come Back. Das waren die Musik, zu denen unsere Eltern damals
1: getanzt haben.
0: Ja, natürlich getanzt haben.
1: Nichts anderes.
0: Und wenn wir jetzt in der Musikbranche bleiben, mal ganz kurz sagen, okay, und jetzt hören wir uns nochmal Uldi an. Also, ja komm, lass uns doch einfach einen Uldi anhören, okay? Einfach einen ganz stinknormalen Uldi.
1: Wow, es war klar.
0: Aus dem Jahre 1996. Ja, und ihr da draußen. Die 90er sind Oldies. Wir können das auch Oldies-Sendung nennen.
1: Nein, das kannst du doch nicht sagen. Wir sind doch keine Oldies. Wir sind doch keine Oldies-Show.
0: Die Musik sind Oldies.
1: Ja, aber wir spielen diese Lieder.
0: Wir könnten 90s Metal Beats Oldies-Show.
1: Nein.
0: Doch. Das ist nur
1: du bist
0: so.
1: Ein Oldie.
0: Nein,
1: gleich.
0: Nein, das ist so.
1: Ja, aber nein. Du bist ein Oldie. Ich bin, wir sind doch...
0: Typisch, Frau. Hört das? Ja, aber nein. Aber doch, nein, doch.
1: Nein. Wir sind keine
0: Zweimal Oldies. Zweimal nein bedeutet ja. Hab ich gestern gelernt.
1: Ach, echt? Wo?
0: Ja.
1: Ja. Nee, wir sind, also du bist Oldie, ja, aber ich nicht.
0: Die Musik sind Oldies, was wir machen.
1: Nein, sag das doch nicht.
0: Ja, es ist so. Es macht dich alt, ne?
1: Ja.
0: Oh, da machst du nur die ersten grauen Haare.
1: Sag mal. So. Ich dir gleich mal graue Haare.
0: Also, willkommen in unserer Oldie-Show.
1: Hörst du auf, das so zu nennen? Wir sind eine 90s-Show und keine Oldies.
0: Okay.
1: Ja?
0: Ich hole noch ein Oldie raus, okay? Besser, oder?
1: Hä?
0: Auf ein Oldie.
1: Warte kurz. Spiel ein bisschen. Here we go again.
0: Das ist ein Oldie, ja.
1: Naja.
0: Mal sehen, ob du bis zum Drop ihn erkennst. Aber wir schauen mal einfach. So, und aber ich sag jetzt mal, ja, die Musik von früher, die war viel besser. Mit der heutigen kann man nicht anfangen. Das ist ein Generationsproblem. Das kommt immer, ne? Das sagen wir zu unseren heutigen Kindern auch.
1: Ja.
0: Und, ja, eure Eltern haben es zu uns gesagt und ja, also
1: das
0: eure
1: immer so
0: haben
1: sein.
0: Zu euch gesagt, nicht zu uns. Aber
1: das wird immer so sein.
0: Ja. Achtung. Here we go again. Das ist ein Oldie. Übrigens, am 15.8. ist eine Oldie-Parade auf the Planet in Berlin. Also die Love Parade sozusagen.
1: Ja. Und das große Schaukeln.
0: Das ist ein, ja. So, aber lass uns mal kurz, ich wollte dich jetzt nicht mit Oldies nerven. Aber ich wollte damit raus, wo ich sagte, ja, okay, also, es gibt ja, früher war die Musik schöner, das hört man immer wieder.
1: Ja.
0: Hä?
1: Ja.
0: Und ich habe euch mal ein paar Beispiele mitgebracht dann, nach dem Lied, mit viel schönerer Musik. Aber jetzt gibt es erstmal das hier, den Uldi.
1: Oh Gott, ich bin gespannt.
0: Aus dem Jahr 92. Genießt es. Es ist eine Uldi, was soll ich machen?
1: Na, aber nein. Doch nicht so, das ist doch kein Uldi. Das ist doch nicht das Original drin.
0: Älter als 30 Jahre.
1: Das wurde so? Das wurde so vor 92 rausgekommen?
0: Ja, ist älter als 30 Jahre. Wenn es 30 Jahre älter ist, dann ist es
1: nicht.
0: Wie alt bist du? Du bist echt schon fast.
1: Man fragt deine Frau nicht nach dem Alter.
0: Bist fast Evergreen, oder?
1: Boah, was? Was bist denn du dann?
0: So, ruhig, weil es kommt gleich der Drop.
1: Was bist du dann?
0: Ruhig, weil es kommt gleich der Drop. Willkommen in der Show 90s Battle Beats mit Shoto und Annika.

0: mich ist das kein Oldie.
1: Ja, für dich ist es kein Oldie.
0: Nein, weil ich mich da nicht einbinde.
1: Für dich sind die Beatles dann, ne? So.
0: Ja, genau.
1: Das Evergreens sind Oldies.
0: Ja, genau das.
1: So, wo war ich denn geblieben? Ich habe gesagt, okay, ich habe euch schon mal Musik mitgebracht, weil ich sage, es wurde immer langweilig, weil man selber Musik spielt. Und haben gesagt, okay, ich zeige euch mal ein Beispiel, wenn eure Eltern wieder sagen, also Rundrummusik damals, das war ein bisschen noch Musik, weil die heute ist ja nur Bum Bum oder es ist ja nur noch, keine Ahnung was, wenn Capital Bra da irgendwas rumrappt und wie auch immer. Habe ich gesagt, okay, ich bringe mal Lieder mit, die wirklich so veröffentlicht worden sind, die keine KI sind, weil es heute da so, ja, kommt da öfters mal in den Social Media vor, da sind KI-generierte Lieder, die vielleicht auch sexistisch oder sexistisch angehaucht sind oder wie auch immer. Ich musste da selber schon sehr, sehr leiden, aber kann ich dann später nochmal drauf zurückkommen.
0: Ja, bitte.
1: Und
0: unbedingt.
1: Jedenfalls habe ich euch ein Lied mitgebracht, was so veröffentlicht worden ist, was jetzt so nachhören könnt. Ihr könnt das bei eurem Musikdienstleister googeln und YouTube oder wie auch immer.
0: Was kommt jetzt?
1: Es ist nicht KI-generiert. Es ist wirklich so erschienen. Ich muss es nochmal sagen, auch wenn ihr denkt, dass das im Radio der Onkel spinnt, es ist wirklich so erschienen.
0: Mhm.
1: Okay?
0: Ja.
1: Achtet mal wieder auf den, wirklich diesmal sehr, sehr tiefen Text.
0: Auf den Text, okay.
1: Auf den Text achten.
0: Mhm.
1: Genau.

0: Ja, ja, ihr hört genau das, was ihr gehört habt. Also.
1: Das ist doch nicht dein Ernst. Wo hast du das denn her?
0: Mit der Strip-Einlage nur cool sitzt.
1: Wenn ihr sagt, wann kam das raus? Also von welchem, ist es das, also, ist zu dem Jahr gekommen, wo sowas erfunden wurde und er musste darüber singen oder was? Wieso singt man da drüber?
0: Ich bringe noch ein anderes Beispiel. Wenn ihr jetzt sagt, die Stimme kennen wir doch irgendwo her. Die Stimme kennen wir doch her. Die Kinder darf her.
2: Sagt mal, von wo kommt ihr denn her?
0: Vater Abraham hat das. Lied der Schlümpfe, das kennen wir alle, können wir alle mitsingen, mit tanzen und aber.
1: Gab es das Lied davor oder danach? Also kam erst die Slip-Einlage und dann das Schlumpfenlied?
0: Erst das Schlumpf und dann kam die Slip-Einlage.
1: Nein, es kam erst das Schlumpfenlied und dann.
2: 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Auf den Tennisplatz.
1: Alter Schwede, ehrlich.
2: Auch nicht, wenn du spielst.
1: Das wurde früher wirklich gespielt.
0: Natürlich.

0: Alter.
1: Den noch zum Kuscheln ein, oder?
0: Ja. Hm, also diesen langsamen Flow hat's auf jeden Fall, aber da kommt keine Romantik auf.
1: Ja. Boah. Aber in der Hitparade im ZDF bei Dieter Thomas hat's nicht geschafft. Das Lied das Schlimmste dahingegen schon. Das war öfters mal da, aber dieses Lied hat's dahin nicht geschafft.
0: Wundert mich.
1: So, und jetzt sagt ihr, ja, das war früher, vielleicht in den 70ern haben sie einen auf Woodstock so wie geraucht oder so.
0: Genau.
1: Nein, du bist Kind der 90er, also bist in den 90ern halt
0: groß geworden.
1: Groß geworden, erwachsen geworden. Und da gab es ja sowas nicht. Also, ne, das, oder?
0: Was?
1: Da gab es ja so Schilder nicht.
0: Nee. Die hab ich, das kenne ich nicht.
1: Nee, genau. Also, da gab es nicht solche Lieder, die da so. Was heißt das? Das ist, ne, so.

0: Und auch das war in den Charts. Und du wippst das sogar noch mit hier.
1: Ich habe gerade überlegt, es hat so ein bisschen, gut, das andere war auch, also wenn man auf den Text hört, denkt man sich, oh Gott. Aber es hat so einen kleinen, weißt du, so einen kleinen Beat drin, das ist gleich wieder was ganz anderes irgendwie.
0: Ja, aber okay.
1: Man schunkelt mehr, also es ist so, weiß ich auch
0: richtig,
1: nicht.
0: Richtig, vom Beat. Aber dieser Beat war ja damals aktuell, ne?
1: Ja.
0: Und der andere Beat von Fast Up war mal zu dem Zeitpunkt, wo es wurde, ist ja auch aktuell.
1: Ja,
0: das
1: aber
0: geht um den Text.
1: Ja. Seifenschaum. Aber zu dem Zeitpunkt in den 90ern nicht, da ging es um... Ja, man hat den Text.
0: Ja, es geht um den Text.

0: schreib mir bitte.
1: So, also erzähl mir nicht, dass es in den 90ern, wo du groß geworden bist, solche Lieder nicht gab.
2: Das habe ich ja auch nicht behauptet.
1: Oder sowas. Also, ne, es ist alles, es sind alle Lieder draußen, könnt ihr alle bei Spotify, Deezer, Apple Music nachgucken.
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0: doch. Was? Boah, hast du diese Lieder her? Wann wurde das gespielt? Wann ist das rausgekommen?
1: Also, das hat doch wirklich das. Ja, okay, also.
2: Der Mann von heute unten hat.
0: Oh Gott.
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1: So, also wir wollen jetzt nicht, ja. nicht so. So, aber das, ja, okay. Also, solche Lieder gibt es immer. Und in jeder Epoche gibt es diese Lieder.
0: Aha.
1: Ja.
0: In jeder Epoche?
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1: So, genau. Also, das sind halt Lieder, wo du sagst, ja, okay.
0: Wer schreibt so einen Blödsinn?
1: Ja. Und wer hört das? Das ist ja die Frage, wer hört das?
0: Es gibt bestimmt welche, die das hören.
1: Mhm. Noch einmal die Frage.

0: So,
1: jetzt
0: oh,
1: so, jetzt haben wir
0: natürlich nicht.
1: Jetzt haben wir erstmal.
0: Man nimmt nicht die. Ach oh Gott.
1: Ja, ich glaube, du wirst das hier wirklich nicht sagen, krassieren.
0: Nee, aber. Oh.
1: So, jetzt kommen wir wieder zu ordentlicher Musik.
0: Ja, erstmal. Bitte.
1: Aus dem Jahre 89, Madonna mit Like a Prayer. Und das ist meine Originalversion.
0: Danke.
1: Für euch. So, und in der Zeit könnt ihr euch. Ja. Und jetzt könnt ihr euch überlegen, ob euch heute noch die Zeit krassiert oder nicht. Ob es sich lohnt oder nicht.
0: Ja, bitte mit
1: die Musik, verschiedenen Klingen.

0: Das war noch Musik, Madonna, Like a Prayer.
1: Das ist richtige Musik.
0: Das ist doch richtige Musik. Ne? Und richtig. Die macht ja immer noch Musik.
1: Ja, ist ja gut.
0: Ja, das ist also richtig schon. Ja. Aber das war schon 80er. Also 89. 10 auf 90. So. Ja. Ich hoffe, ihr habt euch jetzt entschieden, ob ihr euch den Sack rasieren sollt oder nicht. Also, sorry bitte, aber es waren eure Mütter, so hieß die Gruppe, die das gemacht hat. Und, aber ich wollte
1: schon. Wie hieß die Gruppe?
0: Eure Mütter hieß die.
1: So. Eure Mütter?
0: Die treten heute noch auf.
1: Das ist nicht dein Ernst.
0: Ja.
1: Um Gottes
0: Willen. Aber in den 90er gab es eine Band, die nannte sich Blumentopf.
1: Was?
0: Kennst du nicht?
1: Nein,
0: kenn ich nicht. Die Band, die nennt sich Blumentopf.
1: Blumentopf?
0: Blumentopf.
1: Und was macht die für Lieder?
0: Muss ich eins in Datenbank haben. Blumentopf.
1: Und diese Mütter-Band war aus den 90ern? Nein.
0: Die ist aktuell noch unterwegs.
1: Ah, okay.
0: Das ist Blumentopf. Datenbank haben wir es nicht. Guck mal hier.
1: Ja. Wer weiß, du denkst dir da irgendwas aus da mit deinen Liedern da und deinen Bands und was auch immer. Jetzt sucht er wieder.
0: Muss ich euch suchen? Muss ich euch raus? Aber gab's definitiv. Ja, da haben wir sie doch.
1: Oh Gott.
0: Blumentopf. Ja.
1: Nein. Warum nennt man sich so? Warum nennt man sich Blumen?
0: So? Warum nennt man sich denn nicht so? Das ist Blumentopf.
1: Oh Gott.
0: Am Tau 131, 932 monatliche Hörer bei Spotify.
2: Ihre Hörgeräte.
1: Nee, sorry, aber. Komm, nee, lass. Sag mal, hier, komm, der ist hier weg. Was war denn eigentlich mit deinem Lied da vorhin? Du hast doch vorhin erzählt, da irgendwie, du hast auch so ein Lied. Irgendwie so war doch da was. Was war da? Wolltest du doch erzählen von?
0: Ich weiß nicht, was du meinst eigentlich.
1: Doch,
0: Das war vor früher, da kann ich mich nicht mehr so dran erinnern.
1: Früher, das war nicht früher, das war vor, weiß ich nicht, 20 Minuten.
0: Also sag ich doch früher.
1: Komm, erzähl, was du wolltest da uns da noch was erzählen mit deinem Lied und was war dein Lied, irgendwie so war das.
0: Komm. Nein, ich habe nur gesagt, du hast mir, das war nicht mein Lied.
1: Doch, hast du
0: doch
1: gesagt.
0: Ich habe nur gesagt, es gab Lieder, wo man sagt, diesen Text, also ist das totaler Schwachsinn.
1: Ja. Wie und dann kann hast man du gesagt, dein
0: über
1: Lied.
0: Slip-Einlagen einen Text machen, wie kann man über Sackrasieren einen Text machen, wie kann man Mein Hund ist schwul Text machen, übrigens der kam von dem Prinzen. den kennst du aber, ne? Mein Hund ist schwul, die dumme Song.
1: Ja, ja.
0: Genau. Und Prinz ist ja auch, das sind ja Bands, wo du sagst, ja, okay, die sind renommiert, also die haben gute Musik, die geben.
1: Aber die Prinzen haben schon immer, auch die Doofen haben doofe Liedlesungen. Also das ist halt einfach so.
0: Ja, okay, genau. Also, und das wollte ich eigentlich nur sagen, hey, es gibt nicht nur Leute, Texte, die immer so sinntief sind, sondern auch mal so das,
1: Ja, aber was hat das jetzt mit dir? Du hast vorhin gesagt, du hast auch ein Lied.
0: Ja, ich hatte die Story von vor einigen Monaten schon mal erklärt. Ich war im ICE unterwegs und hab Musik gehört, also eigentlich habe ich TikTok gehört und
1: eigentlich TikTok gehört. Ah.
0: Und genau. Und da war ich noch fest im Training für.
1: Für was?
0: Für, also damals, also war ich noch im Training.
1: Für was?
0: Für die, wie nennt sich das Ding hier unten?
1: Für Step-Rit.
0: Für Step-Rit, genau. Mhm. Und da habe ich halt auch TikTok so durchgesuchtet.
1: Mhm. Damit du Lieder hast, um zu
0: genau. Steppen? Ja. Und habe aber nicht mitgekriegt, dass die AirPods vor 10 Minuten Bip-Bip gemacht haben und Bip-Bip gemacht haben.
1: Und aus waren?
0: Und aus waren, weil ich habe es ja trotzdem noch gehört.
1: Ja, du hast ja auch immer mega laut. Das bedeutet, aber ich weiß, woraus hinausläuft.
0: Die anderen, die mit mir am Zug auch

0: saßen.
1: Haben was gehört?
2: Sag das Zauberwort und geh nackt zum Sport. Fick die Trainerin direkt vor Ort. Du kannst es tun. Los, fick das Huhn.
1: Oh mein Gott.
0: Ja,
1: Oh mein Gott.
2: Bring sie dann zum Squeer.
0: Es war ein Fitnessvideo. Es war einfach
1: ein Fitnessvideo.
0: Ja, es war ein witziges Fitnessvideo, was ich da angeguckt habe. Hm. So, und wo ich dann nicht gemerkt habe, oh, scheiße.
1: Hast du mal den Inhalt dir angehört?
0: Natürlich habe ich den Inhalt angehört. Und ich
1: alle anderen auch.
0: Und ich habe dann richtig verstanden, wo mich die Oma, die schräg gegenüber bei mir im Zug saß, angeguckt hat, die Augen verleiert hat und den Kopf geschüttelt hat. Ich dachte, hey, was hat sie denn? So, und dann nehme ich einen AirPod raus und die Musik wurde nicht leiser. Ich dachte, oh, nicht leiser. Ich dachte, oh, fuck.
1: Du hast also das Abteil. Alter Schwede.
0: Und du kennst meinen TikTok.
1: Ja.
0: Du kennst die Inhalte meines TikToks. Die dann nicht immer.
1: Und wenn man dann nur dieses Lied hört, das ist das Kopfkino groß. Ich meine, gut, bei der alten Dame vielleicht noch nicht so.
0: Ja.
1: Die ist erstmal erschrocken. Aber ernsthaft, du warst auf der Suche nach Musik für Step und da hast du das?
0: Nein, ja, ich habe also Step Aerobic und so weiter und Training. Das wird ja alles angezeigt dann.
1: Aha.
0: So.
1: Ja. Ja. Ach Gott, Sven. Warum habe ich eigentlich gefragt?
0: Du musst mit mir ab und zu mal Zug fahren. Ja, schlägst den Laptop auf.
1: Da wäre ich gern dabei gewesen. Da wäre ich wirklich gern dabei gewesen. Da hätte ich noch gemacht, hier, er ist es. Er hört das, guck das.
0: Gut, dass du nicht dabei gewesen bist. Aber vielleicht hast du noch das eine oder andere Highlight, wenn du mir mal zuführst.
1: Ja, demnächst kommt das mal dazu,

0: Wie lange dauert es bei euch Frauen eigentlich, bis ihr euch wieder versöhnt, wenn ihr euch mal so, also die Freundin untereinander, weißt du, gibt es ja bestimmt manchmal Situationen, wo man so...
1: Ah, du meinst unter uns Mädels, oder?
0: Ja, genau, wenn man das so, sich mal doch ein bisschen die Wolle gekriegt hat, vielleicht und so. Und
1: Das kommt drauf an, was es ist. Das kann schon, da können Mädels schon lang, also wir haben lange Ausdauer. Und vor allem gerade, wenn man sich im Recht sieht.
0: Okay. Macht mir nicht gerade wenig Hoffnung.
1: Wieso?
0: Ja, ich habe mich auch mit einem guten Kumpel von mir gestritten.
1: Mhm. Weil? Was?
0: Ja, ist dumm gelaufen. War halt ein bisschen...
1: Ja? Was war's?
0: Weiß nicht, ob ich das hier im Radio sagen darf.
1: Ach komm, klar, komm raus. Komm, bin noch, muss ich. Ich höre dazu. Komm, erzähl.
0: Komm, also... Ich hab mich letztens mit Marco getroffen und waren wir was trinken. Hm. Und war bis dahin ein schöner Abend und war eigentlich ganz toll. Also war.
1: Hm? Ja, bis was?
0: Ja, und dann ging es ums Bezahlen und ich sag, bezahlt. Er sagt, nee, er bezahlt. Und ich sage, ich bezahle. Nein, er bezahlt. Ich bezahle. Er hat dann seine Portemonnaie rausgeholt und hat bezahlt.
1: Ja.
0: Und dann habe ich in seine Portemonnaie reingeguckt.
1: Ja.
0: Und dann habe ich nur gesagt, warum tust du eigentlich die Bilder, also die hässlichen Bilder von den Zigarettenschachteln sammeln, also mit den ganzen,
1: ja, also
0: eine ganze Menge Bilder drin von so abnormalen Menschen, die da so auf den Zigarettenschachteln so drauf sind und so weiter.
1: Ja, und was hat er gesagt?
0: Sag mal, spinnst du? Das ist meine Familie.
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1: dein Ernst.
0: Seitdem reden wir nicht mehr miteinander.
1: Weißt du? Echt? Verstehe ich nicht.
0: Ich auch nicht.
1: Oh Mann, ey, ehrlich.
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1: ja, ab und wie zu unsensibel kann man sein?
0: Zur falschen Zeit, der falsche noch der falsche Spruch.
1: Ja.
0: Kennen wir, oder?
1: Das kennen wir.
0: Und das kennen wir auch. Ich liebe dich immer noch von Tim Peters. Album ist draußen seit 22. Mai.
1: Ja, richtig.
0: Schlagerwave heißt es.

0: Na, was los? Was war das? Was war los? Na, geht's noch? Was war's? Wo kommen wir denn her? Einatmen, ausatmen. Einatmen und wieder ausatmen.
1: Wir müssen dazu sagen, wir haben ja ein Studio und heute hier drin. Im Studio. Und also Jake ist hier. Mhm. Ist unter unseren Füßen und wuselt hier durchs Studio. Und dann kam für dich die Frage, hat er was zu trinken? Hat er Wasser? Ich sag, ja. ich sag so, ja klar, ich guck rein, oh nee, doch nicht. Und dann bin ich halt hintergeschaut und hab dann ihm Wasser gegeben. Und wo ich das Wasser so einfüllte am Wasserhahn, hörte ich, oh, das sind noch 4 Sekunden bis Ende des Liedes. Was haben wir?
0: Es sah witzig aus, es hörte sich witzig an, es sah witzig. So. Ich dachte nur so, was hat er denn? Warum kommt er denn so gesprintet?
1: Von 5 Meter Entfernung. Wir müssen unseren Studio-Tisch rumlaufen, also wir können nicht irgendwie abkürzen.
0: Nee.
1: Und, ja.
0: Ach komm, hast du gut gemeistert.
1: Ja. Wir entschuldigen uns für die 2 Sekunden Ruhe, die ihr jetzt gerade hinwartet.
0: Ihr habt dich noch nie so sprinten sehen. Also es war ja kein Rennen, es war ja wirklich ein Sprint. Es war ja von einer Sekunde auf die nächste
1: ein Sprint. Wird nicht besser. Hör auf, es wird nicht besser.
0: Warum nicht?
1: Ja, es war nur ein Bein.
0: Ja, eben.
1: Guck,
0: und dafür bist du gut gelandet.
1: Ich habe noch meine Knieverletzung, die da nochmal irgendwie gerichtet werden muss.
0: Ja, und, was sagt eigentlich der Orthopäde?
1: Jedenfalls. Einfach mal berühren. So, und jedenfalls bin ich noch nicht dazu gekommen. Und tut halt ab und zu mal weh und dann habe ich letztens ja beim
0: Triathlon
1: Interviews gemacht, in der Hocke war das.
0: In der Hocke.
1: Und dann macht's knack und dann.
0: Beim Aufstehen?
1: Ja, dann.
0: Ja. Alter Mann, ist halt knackiges Alter, ja.
1: Ja, gut.
0: Und seitdem erinnert sich tagtäglich, guck hier. Da war doch noch was.
1: Aber du hörst von mir kein Mimimi.
0: Nee, dein Gesicht spricht Bände. Du brauchst kein Mimimi sagen, sondern dein Gesicht sagt alles.
1: Richtig, aber im Radio gilt ja das, was ihr hört von uns und nicht das, was ihr seht. Erst recht, wie die Kamera wie heute aus ist.
0: Das so
1: aber diesen Sprint hättet ihr heute sehen sollen. So, Moment, wir stehen geblieben. Ja, Musik habe ich dabei. Und zwar war auch eine Band aus den 90ern. Roxette. Aber wir wären nicht die 90s Battle Beats, wenn wir nicht eine Coverversion für euch gesucht hätten. Dancing DJs featuring Roxette mit Fading Like a Flower.

0: typische Sound der 90er. Love Message von Love Message. Ja, ja, 90s United.
1: Das ist richtig.
0: Das ist richtig.
1: Ja,
0: richtig.
1: Das ist die Musik, die wir hören wollen. Ja. Ich könnte.
0: Das ist genau. Einer der Oldies aus unserer heutigen Sendung.
1: Ach, nenn es doch nicht Oldies. Du sollst das da nicht sagen.
0: Ja, das ist doch so.
1: Nein. Dieses Wort wird gestrichen im Zusammenhang mit unserer Show. Verstanden?
0: Okay, okay.
1: Gut.
0: Dann streichen wir das Wort. Ja, ja, also. Hast du eigentlich nur noch einen Musikwunsch oder so? Oder?
1: Was machst denn du da?
0: Ja?
1: Was du da machst?
0: Nix.
1: Es raschelt.
0: Nein.
1: Doch.
0: Das war eine Rückkopplung.
1: Nee.
0: Es war eine Rückkopplung.
1: Nein, war es nicht?
0: Doch, du hast Grüße und Wünsche.
1: Was ist das? Womit raschelst du da?
0: Nix. Also, nee.
1: Das sind doch wohl nicht. Hey, sag mal.
0: Was?
1: Sind das meine?
0: Was deine?
1: Chocolate Chips?
0: Warte. Warte.
1: Wenn ich jetzt...
0: 11:26.
1: Was raschelt?
0: Chocolate Chips.
1: Sag mal.
0: Da steht nichts, da steht kein Name drauf, nein? Kann also nicht deine sein.
1: Also wenn ich jetzt dann nach hinten gehe, an den Kühlschrank und diesen öffne, weil ich mir da Chocolate Chips, weiße, sag mal, reingelegt habe,
0: ja,
1: um die zu essen.
0: Mhm.
1: Sind die noch da im Kühlschrank? Bist du dir sicher?
0: Jeder Gang macht schlank, aber spart dir die Mikrowelle.
1: Sag mal, du.
0: Aber die schmecken gut.
1: Hörst du auch?
0: Weißt du, was wichtig ist bei Chocolate Chips? Dass die gut gekühlt sind bei den Temperaturen, die wir gerade eben haben.
1: Ja.
0: Und dann.
1: Pass mal auf. Bist du dir sicher, dass du die jetzt essen willst? Bist du dir ganz sicher, dass du das jetzt weiter essen willst?
0: Was sind weiße? Ich schmecke dann gleich.
1: Bist du dir wirklich sicher?
0: Ja, warum? Willst du eins? Nein, okay.
1: Pass auf, bist du dir ganz sicher? Ich hätte da noch was.
0: Ja.
1: Und bitte musst du mir noch was erklären, vielleicht. Ich habe hier neulich mal was gefunden im Internet. Ja?
0: Und?
1: Bist du sicher, dass du das jetzt weiter essen willst?
0: Natürlich.
1: Dann, warte, soll ich dir kurz einen Tipp geben? Worum es geht? Warte. Da musst du mir mal erklären. Bist du dir ganz, ganz sicher, dass du das jetzt weiter essen möchtest?
0: Ja.
1: Sicher?
0: Ja.
1: Wirklich?
0: Ich kann nicht so oft Ja sagen, mit Vollmond rede man. Hab ich schon mal gesagt.
1: Pass auf. Ich war ja neulich mal so auf Social Media.
0: Finde ich auch täglich.
1: Ja, genau. Ich nicht täglich, nicht so oft wie du, weil deins ist ja anscheinend, ich kenne ja deinen TikTok, weißt du, warum du da
0: drin ist in der Packung?
1: Hör auf, das zu essen, gibt es her. Pass auf. Und dann pass auf, ich hab, pass auf jetzt hier, pass auf. Sagt dir das was?
0: 100.
1: Sagt dir das was? Möchtest du mir was sagen?
0: Klingt wie Mr. Berlin.
1: Ja, richtig. Da habe ich neulich so durchgescrollt. Und habe da so ein Video gesehen. Also, wird ja immer gefilmt. Bist du dir sicher? Kommt dir das nicht bekannt vor?
0: Ich habe das schon mal live gesehen.
1: Ja, genau.
0: Habe mich aber relativ weit hinten verhalten.
1: So weit hinten war es leider nicht.
0: Wie?
1: Na, weil du hier so sichtlich drauf bist.
0: Wie?
1: Du bist hier sichtlich drauf.
0: Ach, du verarschst mich.
1: Nein.
0: Ich war extra relativ weit hinten, mich kann man nicht sehen.
1: Nee, doch. Dich sieht man 1A.
0: Was habe ich schon an?
1: Warte kurz, ich muss kurz gucken nochmal. Man sieht ja nur deinen Kopf. Ich sehe nicht, was du anhattest, sondern ich sehe nur deinen Kopf. So schön, wie du rüber guckst und grinst. Du fandst ihn sehr amüsant anscheinend.
0: Ja, ich habe ein paar Chocolate-Chips für dich.
1: Ja, oh, guck mal. Ah, ja, guck. Warte, es war ein schwarzes T-Shirt mit auch weißer Aufschrift. Und, warte, ich glaube, eine Jacke hat es auch noch an, ja? Ach nee, warte. Es war ein Hoodie. Es war ein Hoodie.
0: Es war ein Geo-Hoodie.
1: Ja,
0: ein schwarzer
1: Geo-Hoodie. Richtig, genau. Oh, und so richtig schön. Oh, guck mal, wie schön er ist.
0: Nein.
1: Doch.
0: Mach das auch. Hier, komm her, ich geb sie dir.
1: Ach, guck. Ah, ja.
0: Ich geb sie.
1: Danke. Aber
0: das
1: weißt
0: bleibt.
1: Du, das ist... Nein, das bleibt nicht unter uns. Das bleibt nicht unter uns. Das muss jeder sehen. Das grinsen sie im Hintergrund. Deutliche.
0: Warum?
1: Weil du ungefragt meine Chocolate Chips gegessen hast.
0: Also, die waren gut.
1: Ich hoffe für dich, dass da noch was drin ist gleich.
0: Es waren ja nur 115 Gramm drin.
1: Mhm. Oh, guck mal, da bist du wieder. Oh, das ist so schön. Wie oft man dich da sieht. Oh, so schön. Du grinst so richtig schön. Wie war's denn?
0: Du weißt schon, dass wir hier im Radio sind.
1: Ja.
0: Und dass du den Leuten das erzählen kannst, wie du willst. Aber es wird keiner sehen.
1: Doch, ich schicke es unseren Social Media Menschen und der setzt es dann. Oh, guck mal, auch richtig frontal. Oh, mega. Ich leite es gleich mal weiter. kommt an die Social Media Ecke und dann können wir das mal, können wir das jedem zeigen von uns. Kann sich das jeder angucken. Ja? Guck mich nicht so an. Hättest du die Chocolate Chips gleich rüber erreicht, hättest du das Problem nicht. Wo warst du denn mit deinem danach noch?
0: So, wir machen weiter mit Musik.
1: Wieso?
0: Hier gibt es gerade gleich ein Mitarbeitergespräch. Verabschiede dich schon mal von den Leuten.
1: Nee, glaube nicht.
0: Verabschiede dich schon mal von den Leuten.
1: Nein, glaube nicht.

0: Gigi, da muss ich noch nicht Lamotte-Jour, sondern bla bla bla.
1: Lamotte-Jour
0: spielen wir ja öfters. Und ich sage, okay, wir nehmen diesmal bla bla bla bla bla bla bla bla bla bla.
1: So wie du gerade bla bla bla bla bla.
0: Ja, nee, das ist also die Sprache von uns Mädels. Bla bla bla bla.
1: Die Sprache von uns Mädels?
0: Ja.
1: Ich glaube nicht. Aber es muss ja schnell gehen bei uns. Verstehst du, wir haben so viel zu erzählen.
0: Ja, natürlich,
1: aber
0: macht das so viel.
1: Dann klingt das für. Nee, außerdem klingt das für euch wahrscheinlich immer so. Ihr macht, ihr hört nur das Blablabla, weil ihr nichts anderes hören wollt. Um nur mal das kurz anzudeuten.
0: Ja, aber ihr macht ja meistens. Also,
1: was machen wir?
0: Also, ihr erzählt ja meistens nur Blablabla. Also das ist nicht was aus den.
1: Echt? Ja, das merkt ihr, das. Weil ihr nicht zuhört. Ihr wisst gar nicht, was wir wirklich
0: machen. Ihr erzählt immer nur Dinge, die den Mann nicht interessieren. So was wie, ich liebe dich. Und sowas, das hört man doch nicht. Das geht links rein, rechts raus. Das, ja, ich weiß, da ist nicht der Sinn, was es aufhalten kann. Der Gag ist alt.
1: Der Gag ist richtig alt.
0: Ja. So. Man hat ein bisschen Partymo gemacht, oder? Wir haben so, die Malle-Saison ist offen. Und,
1: oh, Malle,
0: so,
1: ja.
0: Ja, da können wir doch ein bisschen Zeit hat sich mitgebracht, um ein bisschen, einsalzen.
1: Dann hau mal raus, was hast du denn mitgebracht?
0: Yoga-Meister. Fangen wir an mit Yoga. Nicht Yoga. Yoga-Meister.
1: Yoga-Meister?
0: Yoga-Meister.

0: Oder stimmst du dich ein? Was schwelgst du in Erinnerung? Na, dicht zu sein? Also, betrunken zu sein?
1: Ich war nicht auf Malle.
0: Nee, nein, also, aber du warst woanders. Mir ist da was zu Ohren gekommen. Möchtest du aus deiner Erfahrung
1: nein,
0: sprechen?
1: Nein. Also,
0: doch.
1: Nein, also...
0: Was nein?
1: Ja, also...
0: Was nein?
1: Ich weiß, vielleicht... Hier startet gerade ein falsches Lied, deswegen war ich etwas irritiert. So.
0: Da startet ein falsches Lied? Ja, dann... Passt die Knöpfe wieder nicht in den Knopf? Pass auf, lenk nicht ab.
1: Es wurde irgendwie...
0: Was? Was?
1: Moment. Oh. So, jetzt.

0: Ausbildung machst, da kommt meistens nichts Gutes raus.
1: Ja, das kommt jetzt drauf an. Also, ja, genau. Pass auf. kommt drauf an, was du mir jetzt alles preisgibst. Weil ich habe da mal eine Frage.
0: Frag mal.
1: Also, du warst ja neulich unterwegs. Und ich habe da sowas gehört.
0: Welche Stadt meinst du?
1: Hamburg.
0: Mhm.
1: Ja, da warst du neulich.
0: Ja.
1: Wurde mir zugetragen.
0: Kennst du das Thema? Eigentlich statt Las Vegas? Warst du in Vegas, das sieht, bleibt in Vegas?
1: Das kenne ich.
0: Das gibt es
1: aber in Hamburg auch. Ich war ja nicht da und mir wurde halt zugetragen, also mir wurde sowas geschickt, verstehst du? Und da wollte ich mal nachfragen, wie das denn so war in der Lokalität, wo du warst, weil ich habe gehört, dass du auch Alkohol getrunken hast.
0: Und erstens, von wem?
1: Das spielt ja keine Rolle.
0: Würde mich schon mal interessieren.
1: Nein, das spielt keine Rolle.
0: Und viele, die mich kennen, die wissen, dass ich eigentlich keinen Alkohol trinke. Auf dem Kreuzfahrtschiff mal ein Cocktail oder so, ja, das ist schon okay. Oder hier im Studio mal ein Eierlikörchen, wenn ich nicht fahren muss. Ja, okay, aber das ist eher so zum Frust wegtrinken, wenn ich mit euch hier sitze, Freitagabend, der Eierlikör. Denn nüchtern kriegt man das mit euch nicht.
1: Du, pass mal auf. Da reden wir später nochmal drüber, jetzt lenk nicht ab.
0: Scheiße.
1: Aber du warst anscheinend in einem Club oder Bar oder was auch immer es war. Also ich habe so ein Video da gesehen.
0: Hast du ein Video gesehen?
1: Ja. Nein, habe ich nicht, natürlich nicht. Ich habe es nur vom Hören sagen. Ja, erzähl mal deine Erfahrung. Also es sah so aus, als wenn du, du hattest ein Glas in der Hand. Wenn ich es richtig gesehen habe, mit Strohhalm. Du willst mir ja wohl nicht sagen. Hast du Alkohol getrunken mit Strohhalm? Es sah leicht feuchtfröhlich aus.
0: Ich glaube nicht, dass du wirklich ein Video hast. Ich kann mir das nicht
1: vorstellen. Nein, habe ich auch nicht. Natürlich nicht.
0: Komm.
1: Habe ich nicht. Lenk nicht ab.
0: Zeig mal dein Handy. Komm, zeig mal dein Handy.
1: Nein, es geht nicht.
0: Ey, was ist das?
1: Ja.
0: Hey.
1: Nimmst du mal die Finger weg? Nimmst du mal die Finger weg? Pack es weg.
0: Wo hast du das Handy her?
1: Ich habe gar nichts her.
0: Wo hast du das Video her?
1: Das spielt doch keine Rolle, wo ich das her habe.
0: Aber sonst geht's noch.
1: Das spielt doch keine Rolle.
0: Wer stirbt morgen?
1: Niemand stirbt.
0: Erzähl mir den Namen.
1: Nein. Niemals. Du hast doch gesagt, was in Vegas bleibt in Vegas.
0: Hast du irgendwo einen Informanten oder so sitzen?
1: Ich doch nicht. Niemals. Woher soll ich einen Informanten haben? Also komm, sprich. Lenk nicht ab.
0: Wer hat dir dieses Video geschickt? Das ist in dem Club aufgenommen.
1: Ja, korrekt. Du weißt doch, mit wem du da warst.
0: Ja.
1: Musst du da mal in der Runde fragen.
0: Heute stirbt der Kleine.
1: Nein, hier stirbt niemand. Also komm, erzähl. Wie war's?
0: Was war jetzt deine Frage? Fragen Sie Onkel Ronny.
1: Wie kann man denn so dumm sein? Wenn man Alkohol trinkt und man trinkt das aus dem Strohhalm. Also man konnte zugucken auf dem Video, wie deine Aura sich veränderte.
0: Aura, die sich verändert?
1: Ja. Und der Blick?
0: Man bekommt ja manchmal einen Cocktail. So, und im Cocktail ist auch ein Strohhalm drin. Und dann schlürft man den ja auch. Die Menschen, die mit Besteck umgehen können und mit
1: Strohhalm umgehen können. Es sah aber nicht nach Cocktail aus. Was war es denn?
0: Das war einfach nur eine Cola.
1: Und was war drin?
0: Eine Cola.
1: Ja, was war noch drin?
0: Eiswürfel.
1: Und was war noch drin? Weil Eiswürfel und Cola machen nicht diese...
0: Okay, eine Zitrone.
1: Und noch? Was war
0: der
1: noch?
0: Der Trinker.
1: Ja, aus dem hast du getrunken, aber es muss ja noch was Alkoholisches drin gewesen sein.
0: Das sieht man auf dem Video nicht.
1: Doch, sieht man.
0: Also hast du Informationen gekriegt?
1: Ja, habe ich.
0: Okay. Was willst du jetzt mit damit sagen?
1: Man trinkt doch nicht Alkohol durch einen Strohhalm. Und vor allem das Glas war nicht groß. Ich vermute mal, da war mehr Alkohol drin als Cola. Und so gut wie du aussahst auf dem Video, hat der schnell gewirkt.
0: Wie viele Videos hast du eigentlich noch gekriegt? Ich gehe nur gerade so im Geiste mal so den Abend durch, so sage, wo ist man denn sonst noch so gewesen?
1: Nee, das besprechen wir später, auf air.
0: Aber
1: jetzt erstmal das.
0: Also ich bin ja nicht so erfahren wie du, was Alkohol angeht. Weißt du, so man
1: macht halt die manchmal Unschuld vom Lande.
0: Noch so vom Land schon, aber man macht halt

0: Anfängerfehler. Und wenn man dann aus Versehen, ja.
1: Anfängerfehler?
0: Ja, also mit Trinkhalm würde ich es nicht mehr trinken.
1: Warum hat man es dann gemacht? Du kennst den Mythos, ja? Also den Mythos. Also pass auf, es ist theoretischerweise im Internet steht, es soll ein Mythos sein. Aber nach dem Video zufolge ist es kein Mythos mehr.
0: Also mit Mythos meinst du,
1: Dass man schneller betrunken wird, wenn man Alkohol durch den Strohhalm trinkt.
0: Es war ja nicht mein Ziel, schneller betrunken zu sein durch die Cola.
1: Ja, das dachte ich mir, dass das mit Inhalt, also mit alkoholischem Inhalt, das dachte ich mir, dass das nicht dein Ziel war. Nur leider hast du nicht drüber nachgedacht, dass dies dein Ziel war. Also sein wird oder wurde, so wie es aussah. Hast du wenigstens eine Grundlage vorher geschaffen?
0: Ja,
1: es sah nicht so aus, aber gut.
0: Doch, wir waren vorher schon essen. Das war schon.
1: Hm. Ja. Aber wieso macht man sowas?
0: Ich wusste es nicht.
1: Ah, man gibt es zu. Gut, erzähl. Wie war das Gefühl?
0: Ich weiß nichts davon. Also ich weiß davon.
1: Ah, guck, man weiß. Man weiß nichts mehr. Wie viele Gläser waren es denn?
0: Also pass auf. Also ich weiß alles von dem Abend.
1: Mhm. Bis wann?
0: Bis zum Ende.
1: Wie bis zum Ende? Bis zum Ende des Austrinkens des Glases?
0: Bis ich wieder im Bettchen lag.
1: Aha.
0: Aber weiß ich alles.
1: Und?
0: Tja, also nix. Also.
1: War
0: ein schöner Abend. Aber ja.
1: Das hat man gesehen, das ist ein schöner Abend.
0: Bei den Temperaturen, wie wir haben, sollte man vielleicht doch nicht mit dem Strohhalm eine gepanschte Cola nehmen.
1: Hat es denn wenigstens geschmeckt?
0: Ja, das war lecker.
1: Ja, das war. Hat man gesehen.
0: Hat man. Gottes Willen. Aber. Das, was? Das bleibt aber hier, also.
1: Ja.
0: Liebe Kinder, die uns jetzt 23.30 Uhr, kurz nach 23.30 Uhr noch zuhören. Alkohol ist nicht gut für euch.
1: Nicht durch den Strohhalm, empfehle ich.
0: Insgesamt nicht. Auch nicht aus der Nuckelflasche.
1: Ja. Richtig.
0: Richtig, ja. Sind wir uns einig.
1: Ab 18.
0: Ab 18, genau.
1: Ja?
0: Also wenn ihr mit 18 noch nuckeln wollt, dann macht es gerne. Aber
1: vorher nicht. Das ist nicht gut.
0: Ja.
1: Es geht nicht gut aus. Das ist das Beste. Also falls jemand mal sehen möchte, wie es aussieht, wenn das so passiert, dann einfach mal ins Studio schreiben und dann...
0: Heute stirbt der Kleine. Heute stirbt.
1: Dann kriegt er mal das Video und dann wisst ihr, wie es nicht laufen sollte.
0: Oh Gott, wie kann man das dir noch... Wie kann man so... Lieber Mister...
1: Weil ich lieb bin.
0: Ganz lieber lieb. Mister...
1: Hm? Wer? Wer ist Mister? Du weißt doch gar nicht.
0: Also, ja, ich kann mir schon vorstellen, von wem du das hast.
1: Ja, ja.
0: Ja, ich kann mir schon. Hm. Ja.
1: Aber außerdem dachte ich immer, du trinkst keinen Alkohol.
0: Das war eine Coca-Cola.
1: Hm. Ja. Mit Coca-Cola macht man das, was du gemacht hast?
0: Ja, natürlich.
1: Dann steht das da? Okay.
0: Was hab ich noch alles gemacht? Hey, warte mal. Hier gibt es erstmal für euch Musik. Respect Yourself, genau. Passt ganz gut.
1: Ja.
0: Auch wieder aus den 90ern. Und das ist noch von DJ Bobo, also diesen Exportschlager Nummer 1. Aus der Schweiz, hier bei den 90s Battle Beats. So, und wir reden jetzt mal ganz kurz über das Video.
1: Wir reden gar nicht.
0: Natürlich,
1: also nein, Moment, natürlich nicht. Was willst du denn da reden?
0: Ich will das ganze Video sehen.
1: Nein.
0: Jetzt reicht das Ding.
1: Nein.
0: Ich will echt.
1: Kein Fall, vergiss es.

0: Das war's schon wieder?
1: Jo, das war's schon wieder. Jetzt gehen wir in die Nacht.
0: Ja.
1: Und ins Wochenende. Ins wohlverdiente Wochenende.
0: Ins wohlverdiente.
1: Ja. Richtig. Das waren die 90s Battle Beats am heutigen Freitag mit Annika und Shoto.
0: Yes.
1: Wir sagen, dass ihr es bis hierhin durchgehalten habt. Wir ja auch. Also wir haben auch durchgehalten bis hierhin.
0: Ich mit dir, ja.
1: Und ich mit dir. Und ja, wir hoffen, ihr hattet genauso viel Spaß wie wir.
0: Ja.
1: Und wir hören uns
0: immer, klar.
1: Nächste Woche wieder. Freitag.
0: Richtig.
1: 21 bis 0.
0: Auch das ist richtig.
1: Sind wir bei eurem Lieblingsradiosender zu hören. 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
0: Tschüss.